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Einen schönen Sonntagmorgen wünscht Ihnen Johann Anlanger. Im Rahmen der Sendung Spiel mir eine alte Melodie darf ich Sie wieder hier bei Radio Rausch 94.0 begrüßen. Besonders freue ich mich über Neuhörer und da speziell hat mich Rudi vergangene Woche entdeckt. Rudi ist manchen Radio Rausch-HörerInnen kein Unbekannter. Er hat von etwa 2015 bis März 2020 die Sendung Swingtime damals jeden Freitag in der Mittagsstunde wesentlich mit seiner Musikauswahl und seiner Moderation mitgestaltet. Die Sendungen sind nach wie vor zum Nachhören als Podcast bereitgestellt über die Internetseite der Freien Radios Österreich über cba.fro.at, die Sendereihe Radio im besten Alter, Swingtime. Auch Stammhörer Fritz aus dem nördlichen Burgenland sei an dieser Stelle erwähnt. Er hört Woche für Woche die Sendereihe Spiel mir eine alte Melodie nach. Die heutige Musikauswahl besteht bereits teilweise mit Neuzugängen aus meinem eigenen Radio-Musikarchiv. In der knappen nächsten Stunde präsentiere ich Ihnen alte Melodien, Melodien, die um 1953, 1954 veröffentlicht wurden und damals wahrscheinlich auch in den Radioprogrammen gespielt wurden. Heute sind die meisten Musikschaffenden von damals unbekannt und vergessen. Doch diese Sendereihe hier bei Radio Rausch 94.0 soll die in Vergessenheit geratenen Musikstücke wieder in Erinnerung bringen. Folgende Sängerinnen und Sänger unterhalten Sie, begleitet von namhaften Orchestern mit handgemachter Musik. Es beginnt Peter Alexander mit Evelyn Künicke, danach Evelyn Künicke Solo, René Carol, Bruce Lowe, Camillo Felgen. Gerhard Wendland, Horst Winter, er wird begleitet vom Tanzorchester Herbert Beck mit Katharina Valente, nochmal Horst Winter, dieses Mal wird er begleitet vom Orchester Biela Sanders, Fred Rauch und die böhmischen Stadtmusikanten. Dann noch einmal Horst Winter, dieses Mal begleitet vom Sunshine Quartett und dem großen Tanzorchester Günter Fulisch. René Carol, noch einmal Fred Rauch mit den böhmischen Stadtmusikanten, Maria von Schmedes mit Gucki Reintaler, begleitet hat sie das Enzian Trio und das Orchester Claudius Alzner, danach Maria von Schmedes Solo. Das Rias Tanzorchester Werner Müller, noch einmal René Carol, Gitta Lind, Franz Fähringer und Filmbegleitorchester und zum Abschluss Willi Hagara. Viel Spaß und gute Unterhaltung wünscht Ihnen Johann Anlanger.

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6: 10.30 Uhr.
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2: Liebe Hörerinnen und Hörer von Richtig und Falsch, mein Name ist Karl Schönswetter und ich begrüße Sie zu einer Sonderausgabe unserer Sendereihe. In den beiden Sommerfolgen haben wir den Podcast der Österreichischen Gesellschaft für politische Bildung zu Gast. In dem Podcast Redeecke werden Gespräche und Interviews geführt, Mitschnitte aus Diskussionen und Vorträgen präsentiert, Bücher vorgestellt, politische Theorien und Ereignisse besprochen und analysiert. In der diesmal präsentierten Folge beleuchtet die Redeecke das Train-the-Trainer-Format Argumentationstraining gegen Stammtischparolen, welches von der ÖGPP seit über 20 Jahren angeboten wird. Wir wünschen Ihnen viel Spaß mit diesem sommerlichen Sendungsaustausch und gute Unterhaltung.
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3: Hallo und herzlich willkommen zur neuesten Episode unseres Podcasts. Mein Name ist Sonja Luxig, ich bin wissenschaftliche Mitarbeiterin und Trainerin bei der Österreichischen Gesellschaft für politische Bildung, kurz ÖGPB. Kennen Sie das? Am Arbeitsplatz, beim Familientreffen oder am Stammtisch wird ein generalisierender und diskriminierender Spruch geäußert. Und das beste Argument, um darauf zu reagieren, fällt erst hinterher ein. Solche Situationen sind der Ausgangspunkt für das Argumentationstraining gegen Stammtischparolen. Es sucht Antworten auf Hassparolen und bietet einen Übungsraum für Gegenstrategien. Als ÖGPB bieten wir das Train-the-Trainer-Format seit über 20 Jahren an. Entwickelt wurde das Argumentationstraining von dem deutschen Politologen Klaus-Peter Hufer. Es kann zweifelsohne als Erfolgsformat der politischen Bildung bezeichnet werden. Zehntausende Menschen haben im Laufe der letzten zwei Jahrzehnte daran teilgenommen. Viele hundert Trainerinnen und Trainer sowie Institutionen veranstalten das Argumentationstraining gegen Stammtischparolen regelmäßig. Klaus-Peter Hufer mit seinen bald 80 Jahren bietet das Training nach wie vor selbst an. Und er war vor kurzem in Wien, um mit Argumentationstrainerinnen über Gegenwart und Zukunft des Trainings zu sprechen. Am Rande des sogenannten Refresher haben wir Klaus-Peter Hufer zu den wichtigsten Entwicklungen befragt.
4: Die wichtigste Entwicklung bezüglich des Trainings ist die Verbreitung zunächst einmal. Mittlerweile nicht nur in Deutschland, Österreich, sondern darüber hinausgehend auch in Italien, Slowenien, Ungarn und im europäischen Bereich. Aber die wichtigsten Entwicklungen sind die Lernprozesse, die die Trainerinnen und Trainer und auch ich gemacht haben im Laufe der Zeit mit den vielen Teilnehmenden und Teilnehmerinnen, die wirklich auch große Interesse einbringen, viele gute Aspekte einbringen. Und so ist dieses Training für alle, die es machen, auch ein eigenes Lernprogramm. Und die wichtigsten Erkenntnisse darüber hinaus ist für mich die zunehmende Konzentration auf die Eckpunkte von politischer Bildung. Es ist immer deutlicher für mich, dass es nicht nur ein ausschließliches Kommunikationstraining oder ein Selbsterfahrungsprojekt ist, sondern es geht um politische Bildung, wo auch diese Anteile natürlich mitbeteiligt sind, aber keinen ausschließlichen Charakter haben dürfen. Und darüber hinaus wird dieses Training ja begriffen als ein Lernprozess. Es muss ja immer reagieren auf gesellschaftliche und politische Ereignisse. Deswegen gibt es kein absolutes Standardprogramm, sondern immer wieder auch ein Eingehen auf die äußeren Umstände durch Gesellschaft, Politik, Wirtschaft und Kultur. Wir sind jetzt in einer Situation, wo wir alle herausgefordert sind von vielen, vielen großen Konflikten um uns herum. Kriege sind möglich. Zum ersten Mal überhaupt, seitdem ich denken kann, ist es realistisch, dass es Kriege geben könnte. Feindseligkeiten entwickeln sich. Entsprechend gibt es dann auch eine zunehmende Frustration gegenüber der Politik. Das spiegelt sich auch wieder. Es gibt darüber hinaus auch Prozesse der Veränderung in einer Gesellschaft, die Individualisierungsprozesse, Globalisierungsprozesse, Digitalisierungsprozesse. Das führt zu Verunsicherung von vielen Menschen, die mit dieser gesamten Komplexität nicht mehr so klar zurande kommen. Und daraus saugt der Populismus, saugen rechtsextreme Parteien, populistische Parteien, fundamentalistische Parteien natürlich ihre Grundlage, weil sie bei all dieser Schwierigkeit, die alle aushalten, austragen müssen, einfache Lösungen anbieten. Und diese einfachen Lösungen, die spiegeln sich dann in den Stammtischparolen wieder und werden hereingebracht von den Teilnehmenden, die dann kommen und wieder zum großen Teil auch verunsichert sind, weil sie selbst auch die Überforderung spiegeln. Und ich erlebe als Anknüpfungspunkt bei vielen so die Ambivalenz zwischen persönlich erlebter Ohnmacht, aber gleichzeitig den Willen, sich engagieren zu wollen, sich einbringen zu wollen. Also das heißt mit anderen Worten, um es auf den Punkt zu bringen, es gibt immer Anknüpfungspunkte bei diesem Seminar. Es ist kein geschlossenes Seminar, das irgendwie mal eine feststehende Agenda oder ein Curriculum vermittelt, sondern es ist ein Lernprozess für alle, die es machen. Deswegen ist es auch immer wieder nie in festen Paketen zu sortieren, sondern jedes Mal als Reaktion auf das, was sich um uns herum entwickelt hat.
3: Beim Treffen und dem Austausch in Wien konnten die TrainerInnen über neue Herausforderungen, aber auch Kontinuitäten des Trainings diskutieren. Allen gleich war jedenfalls die Einschätzung, dass das Training ungebrochen nachgefragt, aktuell und im Spiegel gesellschaftlicher Entwicklungen auch notwendig sei. Wir haben dazu ein paar Eindrücke der TeilnehmerInnen gesammelt.
5: Mein Name ist Olaf Rübert. Ich habe den Verein Demokratie Lernen gegründet in Tirol und biete dort Workshops und Trainings an für alles, was mit Menschenrechten und Demokratie zu tun hat. Und dazu gehört auch das Argumentationstraining gegen Stammtischparolen. Das Argumentationstraining gegen Stammtischparolen mag ich deswegen so gern, weil es den Teilnehmenden wirklich praktische Werkzeuge in die Hand gibt. Die gehen danach gestärkt raus. Und ich kriege immer wieder die Rückmeldung zum Abschluss, dass die Leute sich jetzt eher trauen, was zu sagen, wenn etwas sehr Menschenverachtendes gesagt wird oder was sehr Sexistisches gesagt wird. Also es trägt wirklich dazu bei, dass die Teilnehmenden sich mehr trauen. Das Training bietet einfach einen geschützten Rahmen, um sich auch mal auszuprobieren. Und das erleben viele auch als sehr lustvoll und auch mal eine andere Rolle einzunehmen, als sie im Alltag jemals täten. Und das öffnet sehr viele andere Sichtweisen auch. Und es hat auch ein bisschen was Spielerisches dabei. Und es wird einem relativ viel gelacht. Und durch dieses Selbstausprobieren kann man natürlich Dinge viel eher integrieren, als wenn man nur drüber liest oder sie mal hört oder so. Also es geht wirklich um dieses Ausprobieren.
6: Ich bin der Bernd von SOS Menschenrechte. Und ich finde ja, dass das Argumentationstraining gegen Stammtischparolen eigentlich so ein Relikt aus den 80er Jahren ist, aber durch das Aufkommen der sozialen Medien ist das aktueller denn je. Und wir bieten das gerne an für interessierte Institutionen, die einfach diese Wichtigkeit sehen, die diesen demokratiepolitischen Aspekt gerne herausarbeiten wollen mit ihrer Zielgruppe. Was mir sehr wichtig ist, ist die Freiwilligkeit der TeilnehmerInnen. Ich zwinge niemanden dazu, irgendwelche Rollenspiele oder Übungen zu machen, die er oder sie nicht machen möchte. Und außerdem ist es mir wichtig, dass wir, eine gute Stimmung ergibt sich ja automatisch eigentlich dabei. Besonders spannend finde ich, wenn die TeilnehmerInnen in diese Rolle des, ich sage jetzt mal, Bösen irgendwie reinschlüpfen und einfach merken, wie befreiend das für die ist, vor denen sie manchmal schon seit Jahren, seit Jahrzehnten eigentlich Angst haben vor allen möglichen Familienfeiern oder unangenehmen Zusammentreffen bei Stammtischen oder vor allem bei stammtischähnlichen Situationen?
7: Hallo, mein Name ist Jasko Koch und ich arbeite bei Amnesty International Österreich im Bereich der Menschenrechtsbildung. Ich finde Argumentationstrainings gegen Stammtischparolen super, weil sie so die Haltungs- und Handlungsfähigkeiten-Ebene ansprechen und weil sie so gute Räume eröffnen, um in Dialog zu treten, um sich miteinander auszutauschen, um sich mit Diskriminierung auseinanderzusetzen, um auch Selbstreflexion zu üben und darin aber auch so bestärkend wirken und die eigene Handlungsmacht und Selbstwirksamkeit in den Fokus rücken. Für mich persönlich finde ich es auch ganz spannend, dass so viel von der Gruppe zu lernen und was so Themen sind, die die Menschen beschäftigen, was so unterschiedliche Zugangsweisen sind, womit sie sich auseinandersetzen oder auseinandersetzen wollen, und sich melden, um mutig in einem möglichst sicheren Raum sich auszuprobieren und einfach zu schauen, wie sie aktiv etwas verändern können, sich selbstwirksam fühlen können. Der Fokus bei uns in den Trainings liegt auf den menschenrechtlichen Bezug natürlich auch als Menschenrechtsorganisation. Das heißt, wie hängen Stammtischparolen mit Diskriminierung, mit Hassrede, mit Verhetzung zusammen und wie kann man gemeinsam aktiv sich da gegen Diskriminierung für Menschenrechte aussprechen. Und ein wichtiger Aspekt ist da, finde ich, auch die Gemeinsamkeit und das gemeinsam aktiv werden und das Sehen, dass man nicht alleine ist in diesem etwas verändern wollen oder auch dem Gefühl, dass es oft schwierig ist, sich mit Themen der Stammtischparolen, der dahinterliegenden Diskriminierung auseinanderzusetzen, dass es da ganz viel auch an Selbstreflexion bedarf, die auch schwierig ist, das zuzulassen. Und wir schauen, dass wir ja einen sehr persönlichen Zugang da auch finden, um den mit Menschenrechten zu verknüpfen und ganz stark auch an MultiplikatorInnen weiterzugeben, wie sie in ihren Bereichen sich einsetzen und stark machen können.
3: Wir haben Klaus-Peter Hufer auch gefragt, welche Rolle die Trainerinnen und Trainer einnehmen und welche Anforderungen es an sie gibt.
4: Ja, die Anforderungen an die Trainerinnen sind recht groß. Und zwar wichtige Voraussetzung ist, dieses Argumentationstraining ist kein Beitrag zu einer irgendwie gearteten Erziehung, sondern es ist Bildung. Und Bildung bedeutet auch, Widersprüche auszuhalten, bedeutet auch möglicherweise dann auch gegen die Mehrheitsmeinung einer Gruppe argumentieren zu müssen. Die Anforderung an die Trainerinnen und Trainer ist, die Offenheit auszuhalten, weil es ja kein geschlossenes System gibt. Man weiß ja nicht so richtig, was kommt, welche Parolen, welche Bedürfnisse, welche Gruppendynamiken sind zurzeit im Vordergrund bei einem Training. Und darauf flexibel reagieren zu können und zu müssen, ist eine sehr wichtige Voraussetzung für Trainerinnen und Trainer. Und das bedeutet, dass sich Trainer und Trainerinnen auch vielleicht von einer gewissen narzisstischen Überhöhungsbereitschaft freimachen müssen. Sie sind eigentlich nur Teil des Prozesses. Sie sind keine Anleiter. Natürlich strukturieren sie das Geschehen. Sie führen sozusagen wie Lotsen durch das Seminar. Aber die Antworten, die sie geben, sind immer im Abgleich mit dem, was eine Gruppe erarbeitet hat, nämlich dieses Seminar, dieses Argumentationstraining ist ein Beitrag zur Stärkung demokratischer Kultur. Und deswegen muss demokratische Kultur natürlich auch in den Seminaren, in den Trainings gepflegt werden. Und das bedeutet, wir brauchen keine dominierenden Trainer, sondern wir brauchen sympathische Trainerinnen und Trainer, die Anerkennung finden, die auch sich begreifen als Moderatoren, als Lotsen des Geschehens, die natürlich auch in der Lage sind, und das ist die nächste Anforderung, immer wieder auch Informationen zu geben. Nämlich die Spannung in diesem Seminar besteht darin, wir haben eine normative Idee, die darf aber nicht erzieherisch erzwungen werden. Gleichzeitig widmen wir uns den Prinzipien der Erwachsenenbildung, Teilnehmendenorientierung, Lebensweltorientierung und Handlungsorientierung. Und dieses demokratisch strukturierte Seminar mit dem Ziel, Demokratie zu realisieren, ist im Grunde genommen ein bisschen widersprüchlich. Aber diesen Widerspruch auch darzustellen, auszuhalten, auszuloten, ist eine Aufgabe der Trainerinnen und Trainer. Und sie müssen bedarfsweise auch Informationen bringen, beispielsweise notwendige Informationen, in welchem Stadium der Demokratie- und Politikverdrossenheit befindet sich unsere Gesellschaft, was sind die Strategien von Parteien, Gruppierungen, die genau das abschaffen wollen, nämlich Demokratie und offene Gesellschaft, wie ist es mit Vorurteilspsychologie bestellt, was bedeuten kognitive Dissonanzen, was heißt eigentlich autoritäre Strukturen. Das sind so ein paar Elemente, die aus meiner Sicht heraus Trainerinnen und Trainer wissen müssten. Und sie sollten dann auch immer darüber hinaus immer wieder aktuelle Beiträge, die sie finden, einbringen. Nämlich Aktualität ist immer ein wichtiger Ausgangspunkt der politischen Bildung, wobei man nicht bei der Aktualität stehen bleiben darf. Es gibt von einem Kritiker dieser Vorstellung von politischer Bildung den Begriff Aktualitätssyndrom. Das darf es nicht sein, sondern wir müssen von der Aktualität der Lebenswelt ausgehend in die Tiefe, in die Strukturen, in die Gesellschaft hineinkommen und gleichzeitig auch alle so befähigen im Seminar, dass sie mitmachen können und mitmachen wollen.
3: Und wie sieht es mit der Zukunft des Trainings aus? Gibt es neue Schwerpunkte, die behandelt werden müssen? Und welche Rolle kommt dabei der politischen Bildung zu? Steht sie auf institutionell gesicherten Beinen?
4: Die Zukunft des Trainings hängt auch mit der Zukunft unserer Gesellschaft von Politik und Demokratie ab. Wenn die Bedrohung, die viele so empfinden, wenn die Erosion von Demokratie und von offener Gesellschaft so weiter voranschreitet, wenn die Dominanz von fundamentalistischen Parteien und Gruppen, Rechtsextremen in erster Linie, weiter zunimmt, dann hat dieses Seminar perfiderweise, es ist fast schon zynisch, eine große Zukunft. Die Zukunft wünschen wir uns aber nicht. Aber ich glaube schon, dass die Herausforderungen, die auf uns alle noch zukommen werden, erst angefangen haben und noch größer werden. Deswegen wird die Nachfrage nach dem Seminar bestimmt steigen. Ich habe das in der letzten Zeit schon deutlich selbst erfahren, nämlich gerade durch die Zuspitzung unserer Verhältnisse in der Gesellschaft, in der wir uns befinden, sind die Nachfragen stärker geworden. Aber die Zukunft könnte gefährdet werden, wenn es restriktive Eingriffe in Bildungspolitik und Förderungspolitik gibt. Die liegen zurzeit auch in der Luft, nämlich es gibt durchaus innerhalb der Bildungspolitik in Deutschland Tendenzen, Demokratieprojekte zu kürzen oder umzusteuern. Und das würde viele unmittelbare, spontane Aktivität, die aus wünschenswerterweise aus der Gesellschaft und aus der Mitte der Gesellschaft herauskommt, nehmen. Aber trotzdem bin ich der Meinung, dass auch aus meiner Erfahrung kann ich das wirklich mitteilen, dass viele, die an den Seminaren teilnehmen, die Teilnehmenden sagen, das hat sie bestärkt, das möchten sie weitermachen. Und wenn dieses wirklich die Botschaft ist, die von anderen weitergetragen wird und alle wie Kristallisationskerne dann in die Gesellschaft hineinwirken, ihre Freunde, ihre Bekannte, ihre Verwandten informieren über das, was da passiert und über die Notwendigkeit, sich engagieren zu müssen, dann sehe ich für dieses Seminar eine große Zukunft. Ich sehe sie auch insofern, die Zukunft, weil es wunderbare Trainerinnen und Trainer gibt in Deutschland, in Österreich und auch neuerdings in anderen Ländern Europas, die dieses Seminar vorantreiben wollen. Das bedeutet also, leider geht uns der Stoff nicht aus, aber erfreulicherweise gehen uns die Teilnehmenden nicht aus, weil nämlich alle, die kommen, wissen, es steht vieles auf dem Spiel und wir wollen unseren Beitrag leisten, dass dies alles nicht so böse enden wird, wie es möglicherweise aussieht. Und außerdem sehe ich noch eine weitere Entwicklung, nämlich wir lernen ja auch alle dazu und diejenigen, die sich in diesen Trainings dann auch als Moderatoren, als Trainer, als Trainerinnen zeigen, die lernen wieder voneinander, von den Teilnehmenden und es entwickeln sich immer wieder neue didaktische, methodische Ideen und Konzepte, die dann sicherlich auch die Zukunft, die kreative Zukunft des Seminars garantieren.
3: Sollte das Argumentationstraining gegen Stammtischparolen Ihr Interesse geweckt haben, können Sie sich auf unserer Website politischebildung.at darüber informieren. Wir bieten das Training mehrmals pro Jahr in verschiedenen Bundesländern in Österreich an. Mit unserem Podcast sind wir nach einer kleinen Sommerpause im September wieder zurück und freuen uns, wenn Sie dann wieder reinhören. Bis bald in der Redeecke.
2: Das war eine Sonderausgabe von Richtig und Falsch, bei der wir den Podcast Redeecke der Österreichischen Gesellschaft für politische Bildung zu Gast gehabt haben. Wir hoffen, Ihnen hat die Sendung gefallen und Sie hören in einem Monat wieder rein. Wir wünschen Ihnen einen feinen Sommer.

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1: Hallo Sophie, schön, dass wir heute wieder zusammengekommen sind hier im Studio. Nicht im Freibad, wie es bei den hochsommerlichen Temperaturen eigentlich schön gewesen wäre, oder?
2: Ja, aber dafür feiern wir heute unser erstes Staffelfinale.
1: Ja, das stimmt. 4 Folgen schon. Und zwar eine Mini-Staffel zum Thema Streiten. Und wer unsere ersten 3 Folgen gehört hat, weiß, dass wir darüber gesprochen haben, warum wir streiten, warum Konflikte eskalieren und warum manche Gespräche komplett aus dem Ruder laufen. Und was passieren kann, wenn sie völlig festfahren. Es geht dabei eigentlich gar nicht um Kleinigkeiten, sondern um die Qualität der Beziehungen, die wir führen. Und heute in der 4. Folge, dem Abschluss unserer Ministaffel, wollen wir das Ganze zusammenführen und vor allem darüber sprechen, was Beziehungen eigentlich stark macht. Und wir haben im Vorfeld auch eine kleine Umfrage getätigt unter unseren Hörerinnen und Hörern. Und haben sie gefragt, was bedeutet Streit für dich? Die Antworten waren unglaublich unterschiedlich. Die werden wir jetzt aber noch nicht verraten. Die hören wir dann sowieso. Bevor wir das tun, noch meine Frage an dich, Sophie, die Einstiegsfrage zum Sonntag quasi. Warum reagieren Menschen auf Konflikte eigentlich so unterschiedlich?
2: Ja, liebe Barbara, weil Streit für die meisten Menschen eben nicht nur Streit ist. Wir schauen jetzt ein bisschen auf die Kindheitsprägung. Denn Konflikte berühren

0: oft uralte Erfahrungen in uns. Für manche waren vielleicht den Streit zu Hause was ganz Normales. Da wurde vielleicht laut diskutiert, man hat gestritten, man hat sich wieder vertragen. Und solche Menschen erleben Konflikte als etwas Reinigendes, als etwas, das Nähe vielleicht sogar wieder herstellen kann. Für andere aber war Streit vielleicht sehr, sehr bedrohlich. Das heißt, es wurde geschrien, es wurde vielleicht auch geschwiegen, Liebe wurde vielleicht plötzlich entzogen, sie war weg. Ja? Und dann speichert das Nervensystem ab, Konflikt bedeutet Gefahr, Bedrohung. Und das Verrückte an dem ist, dass eben erwachsene Menschen oft genauso reagieren, wie sie es als Kind damals getan haben.
1: Was bedeutet Streit für dich?
2: Der Sinn eines Konfliktes in einer Beziehung ist Wachstum. Persönliches Wachstum, also individuelles Wachstum, als auch in der Beziehung das Wachstum. Es wird ja oft berichtet davon, dass wenn eine Beziehung eine Krise überstanden hat oder einen Konflikt gut gelöst hat, dass es die Beziehung auf ein anderes Level hebt, eine neue Qualität reinbringt.
3: Nach 10 Uhr abends zahlt es sich nicht mehr aus zu streiten. Da ist man zu emotional am Abend. Am Tag sollte beschlossen werden, nicht mit schwierigen Themen. Es zahlt sich auch nicht zu streiten aus, wenn man sehr unter Druck ist, unter Zeitdruck. Wenn es um Dinge geht, die ich selbst für mich regeln kann, wo ich den Partner nicht brauche. Also zu streiten, würde ich sagen, lohnt sich nur bei Dingen, die ich selbst für mich nicht lösen kann. Und da muss ich mir eine gute Zeit dafür nehmen und die richtige Tageszeit.
4: Wir haben auch ein Problem, eigentlich, oder nicht Problem, ein Punkt seit 5 Jahren und immer das Gleiche. Zum Beispiel, ich sage auch meine Meinung, er sagt auch eigentlich seine Meinung, also diese 2-3 Punkte und ich auch diese 2-3 Punkte oder Gründe dafür. Und das ändert sich nicht und das ist schon langweilig. Also wenn gibt es ein Problem, wo man nichts verändern kann, dann ist es sinnlos, einfach darüber zu reden.
5: Wenn man dann drunter schaut, unter die Oberfläche, kommt man auf das eigentliche Problem, nämlich entweder eine Kindheitsverletzung oder eine Verletzung aus einer vergangenen Partnerschaft. Und da bedarf es dann einfach der Fähigkeit, stehen zu bleiben und zu schauen, hey, was macht das gerade mit mir? Welches Gefühl löst es in mir aus und wie können wir das gemeinsam lösen?
6: Welchen Sinn hat ein Konflikt in einer Beziehung? Meiner Meinung nach. Das ist eigentlich eine Frage, die ich aus meinem Standpunkt her und meiner Meinung nach sehr schnell beantworten kann, weil ich finde, dass Konflikte absolut gar keinen Sinn haben. Ich bekomme das nicht in meinen Schädel hinein, warum ich etwas in einen Konflikt ausarten lassen sollte, vor allem wenn ich in einer Beziehung bin mit einem Menschen, den ich ja vornehmlich wohl gerne habe, sonst wäre ich ja nicht mit dem in einer Beziehung.
7: Das, glaube ich, kann man ganz schnell verpasst haben, wenn es sich nicht mehr auszahlt zu streiten. Das merkt man, wenn der andere mauert, nichts mehr sagt, dann kann man ja nicht mehr streiten. Und dann ist, glaube ich, öher, weil dann ist kein Interesse mehr da, an dem Gemeinsamen etwas zu besprechen, etwas zu verbessern, den anderen zu verstehen. Dann zahlt sich's halt nicht mehr aus.
8: Also wenn mein Partner sich zurückzieht und ich dabei sofort Panik bekomme, dann hat das oft gar nichts mit dem tatsächlichen Moment zu tun.
0: Ja, genau. Viele Menschen denken dann, mit mir stimmt was nicht oder mein Partner ist irgendwie falsch. Aber eigentlich treffen zwei völlig unterschiedliche Schutzmechanismen aufeinander. Also eine Person wird laut, weil diese Person so versucht, Verbindung herzustellen, weil sie gehört werden will, wird sie laut und deutlich. Ja? Und der andere Mensch zieht sich zurück, weil sein Nervensystem überfordert ist und er jetzt Ruhe und Alleinsein braucht, um sich wieder zu sicher zu fühlen und zu stabilisieren. Plötzlich kämpfen beide gegeneinander, obwohl eigentlich beide dasselbe, nämlich Liebe und die Nähe wollen.
8: Das nimmt aber eigentlich sehr viel von der Schuldfrage an einem Konflikt weg, weil es ja scheinbar instinktiv passiert.
0: Was ich auch sagen möchte, ist, dass viele Paare denken, wir streiten und deshalb passen wir nicht zusammen. Aber entscheidend ist nicht, ob man Konflikte hat, sondern wie man mit diesen Konflikten eben umgeht. Und ich hoffe, das wurde auch schon in den ersten 3 Folgen unserer Staffel sichtbar.
8: Dann rekapitulieren wir doch am besten die wichtigsten Erkenntnisse aus den ersten Folgen noch einmal. In Folge 1 war das Thema die berühmten Beziehungskiller, nämlich Kritik, Verachtung, Rechtfertigung und Rückzug. Was wäre denn hier das Gegenmittel?
0: Wertschätzung in einem Wort. Also Verachtung zerstört Beziehungen am schnellsten. Also wenn wir beginnen, den Partner, die Partnerin innerlich abzuwerten, dann verlieren wir natürlich unseren liebevollen Blick. Und dann sehen wir nur noch Fehler. Wir sehen das, was fehlt, wir sehen das, was nervt, wir sehen das, was nicht funktioniert. Und so verhungern Beziehungen emotional, weil die Wertschätzung fehlt.
8: Dabei denken sicher viele, das sollte doch selbstverständlich sein.
0: Genau, aber nichts ist selbstverständlich. Die Menschen brauchen Anerkennung, wir alle wollen gesehen werden und wir alle brauchen kleine Zeichen von Respekt. Da geht es nicht um die großen romantischen Gesten, sondern es geht um ein ehrliches Danke, um ein Ich sehe, wie viel du tust oder was du leistest oder ich bin froh, dass es dich gibt.
8: Diese kleinen Zeichen kann man ja dem Partner, der Partnerin eigentlich jederzeit geben. Vielleicht wäre da eine Gelegenheit, sich wieder darauf zu besinnen, wann man das eigentlich das letzte Mal gemacht hat. Und dann vielleicht auch nur ein kleines Post-it zu schreiben mit einem Danke, das reicht ja meistens schon. Dass sich Liebe nicht immer nur durch teure Geschenke oder große Worte zeigt, sondern auch durch kleine Gesten. Darüber singt auch der Singer-Songwriter Florian Künstler in seinem Song »Kleiner Fingerschuhe«.

0: kleine Gesten oder auch ein kleiner Fingerschwur, wie wir gerade gehört haben, das kann ausdrücken, ich liebe dich, ohne es in große Worte fassen zu müssen und erinnert daran täglich. Trotzdem finden auch noch Gespräche statt, die durch diese Gesten vielleicht ausgelöst werden. In Folge 2 haben wir aber darüber gesprochen, was passiert, wenn Gespräche scheitern. Wenn es einfach nicht mehr möglich ist, eine gute Kommunikationsbasis zu finden mit dem Partner oder gut zu kommunizieren. Viele Paare reden genau dann über Probleme, wenn sie emotional völlig aufgeladen sind und damit eigentlich in der falschen Geisteshaltung und der falschen körperlichen Haltung auch, um sich mit vielleicht schwierigen Themen auseinanderzusetzen. Sophie, warum ist es denn so schwierig, eine passende Gesprächsbasis zu finden?
1: Wir sind völlig überflutet, wir haben Angst, wir kämpfen nur mehr ums Überleben. Unser Gehirn ist in diesem Affekt gar nicht mehr beziehungsfähig. Es geht dann nicht darum, dass wir gemeinsam wirklich eine Lösung finden wollen, dass wir Nähe finden möchten, sondern wir wollen gewinnen, wir wollen Recht haben oder wir wollen flüchten. Und das ist natürlich kein guter Zeitpunkt für eine Klärung.
0: Also lieber abwarten.
1: Ja, und zwar bewusst, also nicht ausweichen, sondern einfach sagen, ich merke, ich bin gerade völlig überladen, überflutet oder ich bin zu angespannt, ich bin gerade aggressiv. Ich möchte mich beruhigen, ich möchte später mit dir in Ruhe sprechen. Und das macht einen großen Unterschied aus. Also viele Menschen haben Angst, Konflikte zu vertagen, weil sie denken, das wird jetzt verdrängt oder wir reden nie wieder drüber oder das muss sofort geklärt sein. Aber so eine Pause kann Beziehung retten.
0: Wenn man keine Pause einlegt, kann es ja auch sein, dass die Situation noch weiter eskaliert. Eskaliert bis zu einem Punkt, wo auch Gewalt auftreten kann in der einen oder anderen Form. Und darum hat sich Folge 3 gedreht, nämlich um Eskalation. Wie erkenne ich, dass ich gerade dabei bin, mit vollem Tempo auf einen Abgrund zuzulaufen? Und nicht rechtzeitig die Gelegenheit habe, abzubremsen, um die Eskalation zu vermeiden. Sophie, du hast mir erzählt, es gibt hier gewisse Konfliktstufen, die zum Tragen kommen.
1: Ja, Friedrich Glasl hat ein Eskalationsmodell beschrieben, das 9 Stufen hat. Sozusagen 9 Stufen in den Abgrund. Die ersten 3 Stufen nennen sich Verhärtung, also es entsteht eine Spannung, eine erste Meinungsverschiedenheit. In der 2. Stufe haben wir schon eine Debatte und man will vielleicht Recht behalten. In der 3. Stufe allerdings geht es um Taten statt Worte. Und diese ersten 3 Phasen kann man zusammenfassen als Win-Win-Phase. Das ist die Phase, wo Konflikte sehr gut noch lösbar sind, zu zweit im Gespräch. In der Phase 2 sind wir aber leider schon in der Win-Lose-Phase und da kommen wir als Paar recht schnell rein, wo einer der Gewinner oder eine die Gewinnerin ist. Und dann sind wir in Phase 3, in dieser Lose-Lose-Phase. Hauptsache, der andere geht unter und mich erinnert das immer an das Bild der Steinböcke, die oft kämpfen um ihr Revier. Und auch wenn ein Steinbock gewinnt, stirbt er nach dem Kampf, weil er so erschöpft ist, weil er sich dermaßen verausgabt hat.
0: Um diese Verausgabung zu umgehen und natürlich dieses gemeinsam in den Abgrund zu umgehen und am besten auch schon Phase 2 und Phase 3 zu vermeiden, ist es sinnvoll, gut streiten zu lernen oder besser gesagt, richtig streiten zu lernen.
1: Wichtig wäre, 5 Sekunden innezuhalten. Geht es wirklich um die Socken auf dem Boden? Geht es wirklich um das Glas, das da jetzt stehen geblieben ist? Geht es wirklich darum? Oder geht es um mein Gefühl? Will ich da jetzt gewinnen oder will ich mich verbinden? Wenn ich das ausspreche, dann nehmen wir dem Streit das Feuer und dann geben wir der Liebe eine Chance. Man kann es aber auch spüren, wenn man bemerkt, dass man nicht mehr zuhört, dass man nur mehr Zuschreibungen macht, nur mehr interpretiert, nur mehr angreift, dass man sich permanent verteidigt und rechtfertigt. Und man spürt das auch im Körper, denn das Nervensystem ist längst im Alarmmodus.
0: Und was kann ich dann konkret machen?
1: Die Notbremse ziehen. Also zum Beispiel sagen, ich glaube, wir verlieren uns gerade oder ich möchte jetzt nicht gegen dich kämpfen, ich möchte so nicht weitermachen, das führt in die falsche Richtung. Und das klingt jetzt total simpel, aber solche Sätze verändern die Dynamik komplett.
2: Also man erinnert sich als Paar wieder daran, wir sind keine Gegner, Gegnerinnen, wir sitzen im selben Boot, wir wollen eigentlich miteinander zusammen sein. Ne?
0: Das heißt, Selbstverantwortung übernehmen und die eigenen Handlungen zu unterbrechen, wenn ich merke, dass sie in eine völlig falsche Richtung gehen. Du hast von 3 goldenen Regeln erzählt, die in solchen Fällen für Beziehungen eingesetzt werden können. Die erste lautet Selbstverantwortung, richtig?
2: Ja, richtig. Das ist unglaublich befreiend. Es geht darum, bei diesen goldenen Regeln, was Beziehungen wirklich brauchen. Und viele Menschen glauben noch immer und gehen davon aus, dass das Gegenüber dafür sorgen muss, dass ich glücklich bin oder dass ich mich gut fühle. Aber wir können andere Menschen nicht für unser Innenleben verantwortlich machen. Auch andere können unsere inneren Wunden, vergangene innere Wunden regulieren. Natürlich beeinflussen wir einander, ja, und wir brauchen Nähe. Aber man muss schon Verantwortung übernehmen für die eigenen Gefühle, für die eigenen Trigger, für die eigenen Bedürfnisse. Sonst wird nämlich Beziehung so zu einer Dauerforderung.
0: Aber das heißt trotzdem nicht, dass man alles alleine machen muss.
2: Nein, das heißt es nicht. Ich kann meinem Partner, meiner Partnerin nicht die Verantwortung für meinen Selbstwert geben. Das überfordert jede Beziehung.
0: Und das führt ja dann auch zur zweiten Regel, und die finde ich besonders schön, die Reparaturkompetenz.
2: Ja, weil viele Menschen denken, glückliche Paare streiten nie. Das stimmt ja nicht. Also glückliche Paare haben Konflikte, aber sie gehen eben anders damit um. Sie finden wieder zueinander. Und Reparaturkompetenz umfasst, dass sie sich entschuldigen können, dass sie Kontakt suchen, wenn es Distanz entstanden ist, dass sie kleine Schritte, Versöhnungszeichen setzen und kleine Schritte aufeinander zumachen. Also Reparatur ist wichtiger als die Perfektion.
0: Und das nimmt ja auch den Druck aus der Beziehung und aus dem Konflikt.
2: Ja, total. Beziehungen scheitern nicht an Fehlern, sondern daran, dass man nicht bereit ist, Brücken zu bauen. Und die braucht's.
0: Und um Brücken bauen zu können, braucht es auch etwas Neugier. Und das ist eine dritte goldene Regel. Neugier statt Urteil.
2: Ja, das ist für mich auch so ein Teil der Haltung, die es braucht, damit man Liebe gut leben kann. Viele Menschen hören auf, ihren Partner oder ihre Partnerin wirklich zu sehen, sich für das Gegenüber zu interessieren, wirklich Anteilnahme zu haben, aber auch sich selbst zu zeigen. Und dann gibt es so Schubladen. Ne? Du bist halt immer so oder du warst doch nie anders oder typisch du. Aber in Wirklichkeit verändern wir Menschen uns ja ständig. Ja? Und Liebe und Beziehungen brauchen Neugier, die brauchen Interesse, die brauchen Offenheit. Und die Frage ist nicht, wie bekomme ich mein Gegenüber endlich anders hin? Ja, wie macht der oder die das, wie ich das haben will? Sondern die Frage ist immer, wer sitzt mir da eigentlich gerade gegenüber? Und mit dieser Neugier, mit dieser Offenheit und mit diesem Interesse aufeinander zuzugehen, kriegt man eine sehr schöne Beziehungsdynamik hin.
0: Da kann ich jetzt tatsächlich noch eine kleine Weisheit auch anführen. Das ist wie bei einem guten Interview eigentlich. Wenn ich in einem Gespräch bin, dann ist der oder diejenige, die mir gegenüber sitzt, der wichtigste Mensch zu diesem Zeitpunkt in diesem Raum. Diese Aufmerksamkeit verlangt er auch und bekommt er auch.
2: Und dazu fällt mir ein Song ein, und zwar von Michael Patrick Kelly, der für seine Frau ein wunderschönes Lied geschrieben hat. Wollen wir da mal reinhören?
0: Unbedingt.
2: Also, wir hören The One von Michael Patrick Kelly.

0: Ja, das ist ja eine wunderschöne Liebeserklärung, muss man schon sagen. Sophie, wenn du jetzt auf diese Staffel zurückblickst, was hat dich denn persönlich am meisten bewegt?
1: Mich bewegt, dass so viele Menschen glauben, dass sie beziehungsunfähig wären, obwohl sie eigentlich nur sehr verletzt sind. Und es ist so viel Heilung möglich, sobald Menschen beginnen, sich selbst und ihre Muster zu verstehen. Und das berührt mich immer wieder. Aber Barbara, was hat dich denn in diesen 4 Folgen berührt?
0: Ja, das war vor allem, wir alle Nähe wollen, Nähe suchen und gleichzeitig aber auch Angst davor haben. Und dass Beziehung eben nicht nur Romantik ist, sondern auch Mut, Ehrlichkeit, Wachstum. Wir haben ja viel über dieses Wir gelernt, über die Nähe und die Reibung dazwischen. Aber oft verlieren wir in diesem Wir der Beziehung das Wichtigste aus den Augen, nämlich uns selbst.
1: Und das wäre der richtige Fokus für die nächste Staffel. Was meinst du, liebe Barbara?
0: Ja, absolut.
1: Wie kann man echte Nähe gestalten, wenn man gar nicht mehr weiß, wer man eigentlich selbst ist? In Staffel 2 sprechen wir über ein Thema, das ganz viele von uns schleichend betrifft, nämlich den Selbstverlust in Beziehungen.
0: Genau, also wie bleibe ich in Beziehung, ohne mich selbst dabei zu verlieren? Das kann manchmal ganz schön fordernd sein und manchmal gelingt das fast spielerisch, was auch sehr spannend ist. Und ich freue mich schon sehr auf diese nächsten 4 Folgen, die sich um dieses Thema drehen und was wir dabei lernen werden und entdecken werden. Ja, wir freuen uns riesig, wenn ihr auch wieder mit dabei seid, hier auf Radio Orange. Oder auch über den Livestream, immer am ersten Sonntag im Monat, 10:30 Uhr, Frequenz 94,0. Wir sagen auch danke fürs Zuhören. Danke für eure Nachrichten und eure Offenheit.
1: Liebe Barbara, hast du vielleicht noch einen Impuls für unsere Zuhörerinnen und Zuhörer?
0: Ja, ich würde schon gern einen Denkanstoß mitgeben. Vielleicht wollt ihr euch damit auseinandersetzen. Und zwar, was würdet ihr im nächsten Konflikt, in der nächsten Konfliktsituation, in der ihr euch wiederfindet, mit eurem Partner, mit eurer Partnerin, anders machen? Und was wäre möglich, wenn ihr euch dabei nicht bekämpft, sondern versteht? Damit verabschieden wir uns an diesem ersten Sonntag im August und hören einander wieder im September. Bis dahin wünschen wir euch alles Gute und sagen Servus.
1: Alles Liebe und bis bald.

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8: Liebe Zuhörerinnen und Zuhörer, willkommen zu unserer letzten Sendung dieses Schuljahr. Ich bin Peter aus der 2C und mit mir moderiert April aus der 3A.
9: Wir haben zum Schuljahresende wieder sehr interessante und aktuelle Beiträge gesammelt. Von einer Umfrage zu Allergien bis hin zu einer Weltraummission ist alles dabei.
8: Nun aber haben wir etwas für alle, die nicht wissen, wo sie im Sommer hinfahren sollen. Zum Glück präsentiert Florian Urlaubsziele für jeden.
10: Es fahren 65,5% der Österreicherinnen und Österreicher im Sommer auf Urlaub. Urlaubsorte im Ausland, welche am beliebtesten sind bei den Österreichern, sind Kroatien und Italien zu 40% und Deutschland zu 12-13%. Im Inland sind die beliebtesten Orte Kärnten, Tirol und Steiermark.
9: Jetzt kommen wir zu einer weiteren Umfrage von Raphael zu einem sehr wichtigen und nervigen Thema, Allergien.
11: Vor allem jetzt, da viele Gräser und viele andere Pflanzen blühen, steigt die Allergienrate diesen Sommer wieder. In Österreich sind etwa 1,7 bis über 2 Millionen Menschen von Allergie betroffen. Die Top 3 sind Gräser mit über 50%, Birke mit über 40% und viele andere, wie zum Beispiel Erle und Esche. Die Symptome sind unter anderem juckende Augen und Nasen. Dagegen helfen zum Beispiel Filter und Antihistaminika.
8: Unsere Nachrichten sind wie immer sehr abwechslungsreich und es beginnt mit einer sehr erfreulichen Nachricht. Der Eurovision Song Contest, der hier in Wien stattgefunden hat.
9: Nach 11 Jahren ist der Eurovision Song Contest wegen JJ Sieg im Vorjahr wieder in Wien. Auch heuer sind sehr viele Überraschungen dabei gewesen. Zunächst ziehen am 10. Mai bei einer Flaggenparade alle Künstler und Delegationen ins Wiener Rathaus ein. Ich selbst bin auch dabei gewesen und habe sogar einige Schnappschüsse von Sängern und Sängerinnen machen können. Das erste Semifinale hat am 12. Mai stattgefunden und so sind 10 Länder ins Finale eingezogen, darunter Kroatien, Schweden, Finnland, Moldau, Griechenland, Israel, Polen, Belgien, Litauen und Serbien. Im zweiten Halbfinale haben sich Bulgarien, Rumänien, Australien, Norwegen, Dänemark, Ukraine, Albanien, Malta, Tschechien und Zypern qualifiziert. Währenddessen hat es beim Rathaus viele Veranstaltungen gegeben, darunter auch gratis Live-Konzerte. Am Mittwoch beispielsweise sind auch gleich 3 Berühmtheiten aufgetreten, nämlich die Band Lordi, die im Jahr 2006 für Finnland gewonnen hat, Erika Wickmann, die 2025 den 11. Platz für Finnland belegt hat und der Drittplatzierte des Vorjahrs Tommy Cash aus Estland. Dann, am Samstag, dem 17. Mai, ist es endlich Zeit für das Finale. Mit ein paar, für manche Fans, schockierenden Ergebnissen. Der Führer der Wettquoten Finnland, vertreten von Linda Lampenius und Pete Parkkonen, mit ihrem Song Linkin Haitin, erreicht nur den 6. Platz. Wie im Vorjahr kann Israel sich mit Noam Bettans Lied Michelle, welches auf Französisch gesungen worden ist, den 2. Platz ergattern. Bulgarien kann sich mit Daras Song Bangaranga durchsetzen und gewinnt schließlich mit 516 Punkten, was 173 Punkte Vorsprung zum 2. Platz bedeutet. Außerdem hat sie das Jury- und das Publikumsvoting gewonnen, was seit 2017 nicht mehr vorgekommen ist. Österreich hat leider nicht so gut abgeschnitten. Cosmo mit seinem Song Tanzschein wurde Vorletzter mit 6 Punkten. Es wäre sowieso für Wien zu teuer gewesen, 2-mal den Wettbewerb hintereinander auszurichten. Als nächstes kommt etwas für die Sportlichen von euch.
8: Und jetzt der Basketballbeitrag über 2 NBA-Teams.
12: Die amerikanische Basketballmannschaft der Denver Nuggets gibt es schon seit 59 Jahren. Und obwohl es sie schon so lange gibt, haben sie erst 2023 ihren ersten National Basketball Association kurz den NBA-Titel gewonnen. Die Stars sind Aaron Gordon aus den USA und Nikola Jokic aus Serbien. Die Nuggets sind 1967 aus den Rockets entstanden. Doch 1976 haben sie sich aufgrund der Bergbaugeschichten in Denver in die Denver Nuggets umtaufen lassen. Es gibt die Boston Celtics schon seit 1946. Die Celtics sind mit 18 NBA-Titeln die Rekordhalter. Die Stars sind Jason Tatum und Jaylen Brown. Eine Legende der Celtics ist Larry Bird, weil er dort einer der besten Spieler jemals gewesen ist.
9: Puh, nach all dem Sport bin ich wirklich am Schwitzen. Zum Glück kann Barnabas mit seinem dritten Beitrag seiner Erfolgsserie über Kriminalfälle für frischen Wind sorgen.
3: Es begann im Jahr 2013. Kein lauter Knall, sondern eine simple E-Mail.
6: Oh, eine Nachricht.
3: Ein Bankangestellter klickt auf einen scheinbar harmlosen Anhang. Ein fataler Fehler. Die Schadsoftware Carbonac schlagen sich unbemerkt in das Netzwerk der Bank. Monatelang geschieht nichts. Die Hacker warten. Sie schauen zu. Per Videoüberwachung spionieren sie den Alltag der Angestellten aus. Sie lernen genau, wie die Bank funktioniert, wie Überweisungen getätigt werden und wo das Geld hinfließt. Als sie genug wissen, schlagen sie zu. Und das auf eine Art, die die Ermittler weltweit fassungslos macht. Es war, als gäbe es ein Geistersystem. Inmitten der Nacht fangen Geldautomaten in Kiew, Moskau oder Bukarest plötzlich an, wie von Zauberhand Geldscheine auszuspucken. Am Automaten steht lediglich ein unauffälliger Geldkurier der Bande, fängt die Scheine ab und verschwindet in die Dunkelheit. An anderen Stellen manipuliert die Band die Kontostände. Sie ändern das Guthaben eines Kontos von 1.000 auf 10.000 Dollar. Die überschüssigen 9.000 Dollar werden sofort auf Konten in China oder die USA überwiesen. Der ursprüngliche Besitzer merkt nicht einmal, dass etwas fehlt. So auch nicht die Bank. Bis zu 1 Milliarde US-Dollar soll die Bande von über 100 Banken weltweit erbeutet haben. Es war der größte digitale Banküberfall der Geschichte. Erst Jahre später, im Jahr 2018, gelingt Europol und dem FBI in Spanien ein Schlag gegen die Köpfe der Bande. Doch die Software ist längst im Netz und die Angst vor den unsichtbaren Dieben bleibt.

0: Nun beginnen wir mit Pauls Beitrag über die Artemis II-Mission, die unendliche Weiten des Universums, beziehungsweise zum Mond.
1: Am 2. April 2026 startete um 0.35 Uhr die Artemis II-Rakete vom Kennedy Space Center in Florida. An Bord waren vier mutige Menschen auf dem Weg, Geschichte zu schreiben. Die Artemis II war die erste von fünf geplanten Mondmissionen mit dem Ziel, eine Basis auf dem Mond zu errichten und bemannte Raketen zum Mond jährlich zu starten. Die erste Mission, Artemis I, diente zur Testung der Rakete und war noch nicht bemannt. Das heißt, es waren noch keine Menschen an Bord. Im April 2026 startete nun der zweite Teil des Programms, dessen Ziel es war, den Mond zu umrunden und dabei die Lebenserhaltungssysteme der Orion-Kapsel zu testen. Artemis II war die erste bemannte Mondmission seit über 50 Jahren. Das Team bestand aus dem Kommandanten Reed Wiseman, dem Piloten Victor Glover, der damit auch der erste nicht weiße Mensch wurde, der den Mond umrundete. Weiteres bestand sie aus dem Kanadier Jeremy Hansen, dem ersten Nicht-US-Amerikaner, und Christina Koch, der bisher einzigen Frau, die zum Mond geflogen ist. Darüber hinaus brach die Crew noch den Rekord für die größte Distanz eines Menschen zur Erde. Den Rekord hielt bisher die Apollo 13-Mission 1970. Die dritte Mission soll 2027 starten und als Test für Raumanzüge und der Kopplung mit einer Mondlandesphäre dienen. Artemis IV startet voraussichtlich 2028. Dabei soll die erste bemannte Mondlandung seit Apollo 17 seit mehr als 50 Jahren erfolgen. Die erste permanente Mondbasis ist dann frühestens 2030 geplant. Damit will die NASA versuchen, einen Trittstein zum Mars zu errichten, um vielleicht irgendwann dort zu landen.
2: Nach all diesen Beiträgen brauchen wir was Lustiges. Gut, dass ich dafür vorgesorgt habe. Diesmal reist die Radioredaktion passend zu Pauls Beitrag ins Weltall. Bühne frei!
3: Die ganze Radioredaktion trifft sich an einem Samstag und ist gelangweilt.
1: Heute startet die Artemis II zum Mond.
4: Echt? Das ist wirklich super, oder Corin?
5: Corin, was ist denn?
6: Florian hat dich was gefragt.
4: Okay.
7: Was wäre, wenn das Astronautenteam den Herd angelassen hätte?
8: Wo hast du das wieder her?
7: Nun ja, das steht nun mal in den Nachrichten.
8: Oh je, wir müssen ihnen nach, um es ihnen zu sagen.
7: Mit der Rakete, die dort drüben steht, ist das wohl machbar.
3: Worauf warten wir denn noch? Und so steigen alle nacheinander in die Rakete und werden vom Bordcomputer begrüßt.
9: Willkommen an Bord der Betemis. Ich bin für heute euer Bordcomputer, Jakob GPT. Ich begrüße euch herrlich.
6: Es heißt, ich begrüße euch herzlich.
9: Habe ich nach deiner Meinung gefragt.
10: Jakob GPT, hat diese Rakete Internet?
9: Das habe ich jetzt akustisch nicht verstanden. Bitte wiederholen Sie.
5: Gibt es Internet hier?
9: Die Verfügbarkeit des Internets variiert nach Standort. Das Internet funktioniert jetzt nicht.
5: Mann!
7: Jakob GPT, bitte bereite die Rakete für den Launch vor.
9: Sehr gerne. Vorbereitungen abgeschlossen. Wir launchen in 3, 2, 1...

0: Das Radioteam fliegt nun schon seit ein paar Stunden im Weltall.
1: Was wollen wir denn jetzt eigentlich machen?
2: Ich möchte unbedingt schauen, ob der Mond aus Käse ist.
3: Es tut mir sehr leid, aber ich muss Sie trotzdem informieren, dass der Mond nur aus Gestein besteht.
2: Natürlich zweifelst du an mir. Genau deswegen brauche ich Beweise dafür.
4: Dort schaut mal! Können wir näher zum Satelliten ranfliegen? Dort kann ich endlich Internet haben.
3: Im Moment besteht keine Möglichkeit, den Kurs zu ändern.
4: Halt der Bab und mach's trotzdem.
1: So, jetzt beruhigen wir uns einmal. Jakob GPT, wie weit ist die Artemis 2 noch von uns entfernt?
3: Die Entfernung der Artemis 2 beträgt im Moment gerade 168 Kilometer. Wir werden dort voraussichtlich um 16.23 Uhr ankommen. Ich ändere nun den Kurs leicht nach links. In einer Minute sind sie am Ziel.
5: Endlich!
0: Das Raumschiff ist nun in der Sichtweite von der Artemis 2. Die Rakete fliegt immer näher und näher an das andere Raumschiff heran. Langsam kommt sie neben der anderen Rakete zum Stehen.
6: Hallo, ihr habt vergessen, den Herd auszuschalten.
7: Die hören dich nicht. Versuch vielleicht ein Schild zu basteln.
6: Okay.
0: Peter bastelt in Windeseile ein Schild mit der Aufschrift. Hallo, ihr habt vergessen, den Herd zu Hause auszuschalten. Kurze Zeit später zeigt sich einer der Astronauten mit einem Schild Antwort. Sorry, we don't understand German. Translate to English, please.
6: Jakob GPT, kannst du diese Schrift auf Englisch übersetzen?
3: Natürlich ist dies möglich. Bitte haben Sie einen Augenblick Geduld.
6: Super, jetzt fahren Sie sicher zurück, um den Herd auszuschalten.
2: Jakob GPT, ändere den Kurs zum Mond.
3: Die scheint mir im Moment nicht möglich zu sein.
2: Warum nicht?
3: Ihre kostenlose Testphase von Jakob GPT for Rocket ist abgelaufen. Die Systeme schalten sich jetzt ab.
8: Nein, warte!
0: In der Rakete wird es plötzlich stockdunkel. Das einzige Licht kommt von der Konsole von Korn.
1: Wie kommen wir denn jetzt nach Hause?
9: Irgendwo müssen sich die Notfalltriebwerke einschalten lassen. Lass mich das machen.
0: Nach einiger Zeit fliegt die Rakete wieder auf Kurs zurück zu der Erde. Die Rakete fliegt viel zu schnell. Verzweifelt versucht Barnabas, das Raumschiff zu bremsen.
10: Das wird eine Bruchlandung!
0: Die Rakete hat nur die Atmosphäre durchbrochen. Wie durch ein Wunder ist das Radioteam nicht verbrannt.
2: Da, ein Knopf für den Fallschirm!
0: Peter drückt auf den Knopf gerade noch rechtzeitig und langsam bremst die Rakete ab. Auf unerklärliche Weise landet das Raumschiff sanft und keiner an Bord hat irgendwelche körperlichen Verletzungen.
8: Das war echt eine Butterlandung.
0: Langsam steigt jeder raus aus der Rakete und sehen eine Gestalt, eine sehr bekannte Gestalt.
4: Ralf Schumacher?
8: Wollt ihr wissen, wie viel eure Rakete wert ist? Kommt auf wirkaufendeinerrakete.at und findet es heraus.
1: Das ist eigentlich eine gute Idee. Von dem Geld können wir uns locker ein Eis kaufen.
0: Und so gehen alle nach ihrem großen Abenteuer ein Eis essen, unwissentlich, dass der Herd der Astronauten immer noch brennt. Irgendwo auf einer Müllhalde.
3: Sie unterschätzen mich und denken, sie werden mich einfach so los. Denen werde ich es noch zeigen. Ich werde sie alle ersetzen.
6: So, wir sind nun alle Beiträge durch.
7: Gut so. Ich gehe nämlich jetzt gleich ins Schwimmbad. Zuerst gibt es aber noch eine Verabschiedung von uns.
10: Das ganze Radioteam wünscht euch allen schöne Sommerferien.
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16: Herzlich willkommen zu unserer Radiosendung. Wir sind die Klassen 3a und 3b aus der neuen Mittelschule Diemhengasse in Liesing. Wir reden heute über die Themen Musik, Mode und Tanzen. Wenn ihr mehr über das Thema erfahren wollt, bleibt dran. Und jetzt geht's los!
17: Hi Semra, hast du das neue Musical von Editha schon gesehen?
18: Ja, hast du ihre Kleidung gesehen?
17: Ja, ich finde die Farben, die sie anhat, sehr passend zum Lied.
18: Ich finde die neonpinke lockere Hose so stylisch.
17: Ja, voll. Schau, da kommen Nurgül und Editha.
19: Hallo, über was redet ihr gerade?
18: Über Editas Style im neuen Musical.
20: Wie findet ihr mein Outfit? Findet ihr es passend zum Lied?
17: Ich finde es sehr schön und passend zum Popsong.
19: Darf ich es auch mal sehen?
20: Und, wie findest du es?
19: Fantastisch.
20: Ich glaube, dass Neonfarben im Sommer sehr in sind.
14: Stimmt, sie passen jetzt im Sommer sehr gut, weil sie strahlend sind.
15: Gehen wir neonfarbige Kleider für den Sommer kaufen?
14: Ja, komm, gehen wir. Das wird so Spaß machen.
21: Hallo und herzlich willkommen. Hier spricht Ihre Moderatorin Editha. Sehr geehrte Zuhörerinnen und Zuhörer, heute haben wir hier drei Gäste. Diese heißen Igor, Himmet und Letizia, die mit mir über Musik, Sport und Tanz diskutieren. Igor, was halten Sie von diesem Thema?
22: Also beim Sportmachen bin ich konzentrierter, wenn ich Musik höre.
21: Und welchen Sport meinen Sie und wie hören Sie die Musik?
22: Fußball. Und ich höre die Musik über einen Lautsprecher.
21: Wie ist das Ganze bei Ihnen, Himmet?
23: Immer wenn ich Fußball spiele, höre ich Musik. Und manchmal, wenn mir langweilig ist, höre ich Musik und tanze dabei.
21: Womit hören Sie Musik?
23: Wenn ich Fußball spiele, höre ich Musik über die Lautsprecher. Und wenn mir langweilig ist, dann höre ich per Kopfhörer.
21: Und wie ist das bei Ihnen, Letizia?
24: Beim Basketballspielen höre ich Musik über meine Bluetooth-Lautsprecherbox und dann fange ich an zu tanzen.
21: Was singen Sie meistens?
24: Meistens singe ich Havana, Friends oder das Lied Musik sein.
21: Wollen Sie uns vorsingen?
24: Ja, ich kann einen Teil von dem Lied vorsingen. Havana, nana, half of my heart is in Havana, nana.

0: Na, na.
1: Dankeschön.
2: Ich bedanke mich, dass Sie heute da waren und einen schönen Tag noch.
3: Wir bedanken uns auch bei Ihnen, dass wir da sein konnten.
1: Auf Wiederhören.
4: Puff, puff.
5: Guten Tag, wir sind Hada und Jasmin aus der NMS-Team Hirngasse und wir erzählen über das spannende Thema Tanzen. Jasmin, tanzt du gerne?
6: Ja, ich tanze sehr gerne.
5: Was magst du am Tanzen?
6: Beim Tanzen kann man sich frei fühlen und muss nicht nach Vorschriften tanzen. Ich denke mir immer wieder Choreografien aus.
5: Das ist sehr toll von dir, dass du Choreografien ausdenkst. Und welche Tänze kennst du?
6: Ich kenne ziemlich viele. Walzer, Hip-Hop, Street-Dance, Shufflen, Zumba und viele weitere.
5: Ja, sehr viele wahrscheinlich. Welche Tänze tanzt du gerne?
6: Ich tanze ziemlich gern Shuffle und Hip-Hop.
5: Okay, welchen Tanz würdest du gerne lernen?
6: Ich würde gerne Shuffle verbessern, weil ich das noch nicht so gut kann.
5: Und wieso magst du diese beiden Tänze?
6: Weil da muss man ebenso nicht nach Vorschriften tanzen und kann tanzen, wie man will.
5: Okay, danke Jasmin. Es hat mir sehr viel Spaß gemacht, mit dir zu reden. Und das hätte ich gar nicht gedacht, dass du so viel über das Tanzen weißt.
6: Es hat mir auch sehr viel Spaß gemacht.
7: Herzlich willkommen zu unserer Diskussionsrunde. Mein Name ist Aschke und heute sind bei mir Vicky, Elisa, Luis und Angie. Heute reden wir über Musik. Welche Musikrichtung kennt ihr?
8: Also, ich kenne klassische Musik, Rapmusik, Beatbox und Pop.
9: Rock'n'Roll, Jazz, Shuffle und Country kenne ich gut.
10: Ich höre Punk, Blues, Hip-Hop und Filmmusik.
11: Es gibt nach Opernmusik, Schlager, Reggae und vieles mehr.
7: Was glaubt ihr, hören die älteren Menschen mehr?
9: Ältere Menschen hören meiner Meinung nach Rock'n'Roll-Musik oder Opernmusik oder Jazz. Elisa, was meinst du?
10: Ältere Leute hören oft Schlager aus den 80er Jahren.
11: Aber junge Leute hören auch Schlager.
7: Was glaubst du, Luis, was hören Jugendliche am meisten?
8: Rap, Hip-Hop. Und manche, die sich wirklich interessieren, auch klassische und Opernmusik.
7: Danke, dass ihr heute meine Gäste wart und Sie, liebe Zuhörerinnen und Zuhörer, eingeschaltet haben. Ich wünsche Ihnen eine gute Erholung mit guter Musik.
5: Ich hoffe, Ihnen hat die Radiosendung Spaß gemacht. Mit dabei waren die Klassen 3a und 3b aus der NMS Diem Hirngasse in Liesing. Ich danke Ihnen fürs Zuhören und ich wünsche Ihnen noch einen schönen Tag.
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16: Schönen guten Tag!
17: Heute sind live dabei
18: Sarah,
19: Milana
17: und Leonie. Wir sind die Moderatorinnen des Tages.
18: Und wir kommen aus der 3D der NMS Diem Hirngasse.
19: Heute besprechen wir die Themen
17: Klimawandel,
18: Musik
19: und Fairness in der Schule.
16: Los geht's, let's go!
2: Hallo, ich bin hier auf der Mariahilferstraße und ich führe ein Interview zum Thema Fairness in der Schule. Und da kommt schon ein Schüler, den ich gerne interviewen würde. Hallo, könnte ich dir ein paar Fragen stellen zum Thema Fairness in der Schule?
1: Ja, gerne.
2: Was sind da deine Erfahrungen?
1: Bei mir ist es so, dass die Lehrer alle Schüler bestrafen, wenn nur ein Schüler sich nicht so benimmt, wie die Lehrer es wollen.
2: Du hast gerade bestrafen gesagt. Was meinst du damit?
1: Dass zum Beispiel die Pause für alle Schüler gestrichen wird, wenn nur einer Blödsinn macht.
2: Sind alle Lehrer so oder nur bestimmte Lehrer?
1: Nein, nicht alle Lehrer sind so, aber die meisten.
2: Danke, dass ich dich kurz interviewen durfte und auf Wiedersehen.
1: Auf Wiedersehen.
2: Und da kommt schon der Nächste, ein alter Herr. Hallo, könnte ich Ihnen ein paar Fragen stellen zum Thema Fairness in der Schule?
3: Ja, gern.
2: Was waren da Ihre Erfahrungen?
0: Ich ging in den 80er Jahren in Salzburg in die Schule. Damals haben die Lehrer noch die Schuhe erschlagen dürfen.
2: Was? Sie wurden schon mal geschlagen?
0: Ja.
2: Das finde ich aber nicht gut. Wie war damals die Bekleidung in der Schule?
0: Damals mussten wir noch Uniform für die Schule anziehen.
2: Und meine letzte Frage ist, wie fanden Sie die Uniform?
0: Ich fand die Uniform angemessen.
2: Danke für das Interview und auf Wiedersehen.
0: Auf Wiedersehen.
2: Ja, und das war es schon wieder von meiner Seite hier auf der Mariahelferstraße. Bis zum nächsten Mal.
4: Hallo Leute.
12: Hi, lange nicht mehr gesehen.
18: Ja, schon eine Ewigkeit her.
4: Erzählt mal, wie geht's euch so?
12: Naja, geht so. Erinnerst du dich noch an den Auftritt, den Sarah und ich hatten?
4: Ja, warum fragst du?
12: Weil der extrem peinlich war.
4: Hä, warum, was war?
18: Alle haben uns angestarrt und ich habe nicht bemerkt, dass das Mikrofon zu weit weg war.
4: War es für dich auch so schlimm wie bei Sarah?
12: Es war schlimmer, weil meine Mutter alles gefilmt hat und weil meine Stimme im Video komisch klingt.
4: Beim nächsten Mal wird's besser.
18: Es gibt kein nächstes Mal.
12: Während des Singens habe ich mich eigentlich gut gefühlt, aber als ich das Video sah, war ich sehr enttäuscht.
4: Okay, das klingt wirklich kacke.
18: Themawechsel. Leonie, warst du nicht letztens am Donauinselfest?
4: Ja, das war so mega.
18: Details bitte.
4: Es war sehr laute Musik und viele Leute haben getanzt. Es war ein berühmter DJ da. Die Beleuchtung sah urgeil aus und im Dunkeln war sie noch geiler.
12: Warst du alleine dort?
4: Nein, ich war mit meinen Freunden dort.
18: Hat dir die Musik gefallen? Was war da für Musik?
4: Ja, mir hat die Musik gut gefallen und es ging in Richtung Elektromusik. Was hört ihr gerne so für Musik?
12: Ich höre gerne K-Pop, am liebsten BTS.
4: Und du, Sarah?
18: Ich höre immer verschiedene Musik, zum Beispiel Pop oder elektronisch.
4: Okay, war sehr schön, euch wiederzusehen.
18: Bye.
12: Ciao, schöne Woche noch.
4: Danke dir auch.
14: Hallo, guten Tag. Mein Name ist Lukas und ich interviewe meinen Mitschüler. Stell dich mal vor.
15: Ich heiße Luca. Gerne beantworte ich deine Fragen. Was ist denn das Thema?
14: Das Thema ist Klimawandel. Meine erste Frage dazu ist, was verstehst du darunter?
15: Klimawandel ist die Veränderung des Klimas auf der Erde. Zum Beispiel das Wetter, die Temperaturen und der Meeresspiegel und vieles mehr.
14: Was sind deine persönlichen Erfahrungen?
15: Mir ist aufgefallen, dass es stärker regnet, im Winter aber viel seltener schneit.
14: Hättest du gerne mehr Schnee im Winter?
15: Ja.
14: Was würdest du machen, wenn es mehr Schnee im Winter gäbe?
15: Ich würde mich öfters mit Freunden treffen, weil mit Schnee kann man so viele tolle Sachen machen. Zum Beispiel Schneeballschlachten, Rodeln, Skifahren, Snowboarden und vieles mehr.
14: Was sind deiner Meinung nach die Gründe für den Klimawandel?
15: Meiner Meinung nach sind die Gründe zum Beispiel Verbrennung von Erdöl, wie beim Auto und vieles mehr.
14: Was würdest du machen, um den Klimawandel zu stoppen?
15: Selten aufs Klo gehen, damit die Kacke weniger am Dampfen ist.
14: Nein, im Ernst.
15: Ich würde mehr vegetarisch

0: CD NMS Diemhengasse, Wien-Liesing. Unsere Themen heute sind Social Media, Arbeitslosigkeit, Jugendliche, die rauchen und Umgang mit der Tierwelt. Viel Spaß, Leute. Ich hoffe, es gefällt euch.
1: Hi, Lea.
2: Hi, Mary. Setzen wir uns doch auf die Parkbank dort.
1: Klar, warum nicht?
2: Siehst du diese Jugendlichen dort? Die rauchen.
3: Ja, die kenne ich aus der Schule und die gehen erst in die erste Klasse.
2: Ja, du hast recht. Ich verstehe nicht, wie man in diesem Alter schon rauchen kann.
3: Du hast ja völlig recht. Ich verstehe das ja auch nicht, dass man sich die Lunge schon in diesem Alter kaputt macht.
2: Da stimme ich dir zu.
3: Ich zum Beispiel ertrage ja noch nicht mal diesen Rauchgeruch. Das widert mich an.
2: Ich bekomme davon immer Kopfweh. Wissen die Eltern eigentlich, was ihre Kinder da tun? Oder? Und wenn sie es wissen, warum tun sie nichts dagegen? Die wissen doch, dass es schädlich ist.
3: Ich glaube ja nicht, dass die Eltern wissen, was die Kinder da machen. Und wenn sie es wissen, ist es denen anscheinend egal. Ich weiß nicht, aber fühlen die sich jetzt cool oder denken sie vielleicht, wenn sie rauchen, dass sie so ihre Probleme lösen könnten?
2: Das ist eine gute Frage.
3: Du, Lea, könntest du dir vorstellen zu rauchen?
2: Nein, erstens ist es voll schädlich und zweitens ist es ja voll die Geldverschwendung. Und du?
3: Nein, ich könnte es mir auch nicht vorstellen. Das widert mich an. Ich habe irgendwie Angst, dass mich Freunde dazu überreden könnten, aber ich will das nicht.
2: Gute Einstellung. Du hast denn Lust, mit mir ein Eis essen zu gehen?
3: Klar, voll gerne.
4: Das war's für heute. Ich hoffe, es hat euch gefallen. Wir sind die 3C der NMS Diemhengasse. Schaltet das nächste Mal wieder ein.
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Schönen guten Tag, sehr geehrte Damen und Herren. Ich darf Sie heute herzlich begrüßen. Live mit eurem Moderator Jeffrey. 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

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Somit auch natürlich einen schönen guten Tag für unsere sehr geehrte Zuhörer. Herzlich willkommen live mit Jeffrey. Wir spielen heute ein bisschen halt Musik, dass man auch ein bisschen euch quasi aufmuntern tut. Aber ich schaue gerade bei meiner Technik, da stimmt immer was nicht. Da muss ich mal was einstellen. Aber egal, Hauptsache Musik ist da, Musik ist dort, Musik ist hier. Und Hauptsache, sie sind munter. So, ich wünsche Ihnen einen guten Kaffeetrink. 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

0: 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Liebe sehr geehrte Damen und Herren, sehr geehrte liebe Zuhörer, wir gehen weiter, starten weiter mit etwas Besonderes Gutes und zwar...
1: Wolf Music.
0: Das wollte ich jetzt nicht sagen, auch nicht meinen. Etwas mit Ella, Ella. Ansonsten wünsche ich euch einen schönen Sonntag. Liebe Grüße von eurem Moderator.

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Ja, sonst wünsche ich Ihnen einen angenehmen Sonntag mit guter Musik aus Balkan.

Ein sehr schönes Lied für die Liebe. Immer für die Liebe und Liebe und Liebe. Manchmal gibt es Menschen, manchmal gibt es Männer, Frauen, die die Liebe verstehen, manchmal auch nicht. Und das ist das Problem. Wir gehen weiter mit Terovic, Bonita, Bonita, Sumita. 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

Liebe Freunde, liebe sehr geehrte Damen und Herren, das war heute live mit Jeffrey auf 90,0. Ich hoffe, es hat Ihnen gefallen. Und ja, und ich möchte mich bei Ihnen herzlich bedanken fürs Zuhören und wünsche einen eigenen schönen Sonntag. Liebe Grüße, auf Wiedersehen.

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0: Literaturfenster Österreich, eine Sendung, die neugierig macht auf in Österreich und anderswo lebende Autorinnen und Autoren. Simon Leudl war im Juni 2026 zu Gast im Bös-Lesekreis und sprach mit den Teilnehmerinnen über seine Neuerscheinung Der Weg zum Zirkus. Leudl setzt sich darin mit dem Wunsch auseinander, das bisherige Leben hinter sich zu lassen und neue Wege zu gehen. Im Gespräch gab der Autor Einblicke in die Entstehungszusammenhänge seines Romans. Herzlich willkommen, Simon Leudl im Bös-Lesekreis. Wir sprechen heute über Ihr Buch Der Weg zum Zirkus, über Ihren Roman. Könnten Sie vielleicht etwas zu den Entstehungshintergründen des Romans sagen?
1: Ja, wo soll ich da anfangen? Also prinzipiell bin ich ein sehr langsamer Schreiber. Es ist nicht so, dass dieses Buch innerhalb von Wochen oder Monaten entsteht, sondern innerhalb von Jahren.
0: Wie lange haben Sie ungefähr gebraucht für das Buch?
1: Ich kann das letztlich dann gar nicht mehr sagen. Ich habe an einem Manuskript zu arbeiten begonnen. Ich glaube, das kurz nachdem mein erster Roman in Station Ananas veröffentlicht wurde, habe ich wieder begonnen, an einem Manuskript zu arbeiten. Das war dann vermutlich so Anfang 2019. Habe dann mal so ein bisschen rumgeschrieben, ein paar Ideen zu Papier gebracht. Das liegt dann lange wieder, bis sie wochenlang bei mir gar nichts oder monatelang. Dann kommt es mal wieder raus und ich schreibe weiter. Und ich hatte dann irgendwann, ich weiß aber nicht mehr wann, das war ein, zwei Jahre später, hatte ich dann mal so ein Manuskript fertig, das ich schon für eine fast fertige Fassung gehalten habe. Letztlich ist davon nicht viel übrig geblieben. Das heißt, es ist dann wieder sehr lange gelegen, das Manuskript ist dann wieder in der Schublade verschwunden. Ich glaube, wieder für ein, zwei Jahre oder so. Mhm. Ich habe einfach anderen Projekten gewidmet oder war selbst nicht so ganz überzeugt davon. Irgendwann habe ich es dann wieder rausgeholt und habe die ganze Handlungsstränge komplett umgeschrieben. Und es ist eigentlich ein neues Buch entstanden dann. Mhm. Innerhalb von wiederum Monaten, einem Jahr oder so.
0: Sie haben ja sehr prägende und sehr spannende Figuren entwickelt, den Daniel, den Markus und die Anita. Wie gehen Sie eigentlich beim Entwickeln Ihrer Figuren vor? Oder sind diese Figuren der Realität entlehnt oder in Teilen, also gibt es reale Figuren als Vorbild?
1: Also ich verfolge schon eine Art des Schreibens, die nicht vollkommen abgehoben ist von der Realität, von dem, was ich selber irgendwie erlebe, wahrnehme, beobachte. Aber es gibt jetzt keine konkreten, direkten Vorbilder für eine Figur. Das heißt, die Figuren entwickeln sich im Laufe des Schreibens so ein bisschen von selber. Also ich bin auch niemand, der jetzt irgendwie so am Reißbrett Figuren konzipiert mit Eigenschaften und dann irgendwie die Geschichte drumherum baut oder die. Also es passiert so ein bisschen im während des Schreibflusses, dass sich die Figuren entwickeln und außerdem zur Handlung und zu dem, was ich sagen will, dazu passt.
2: Mhm. Ja. Und die Idee kam dann zwischendurch einfach dann die zwei Handlungsstränge miteinander zu verschränken. Kam das oder war das immer schon eine Idee, zwei Handlungsstränge, zwei relativ ähnliche Protagonisten zu beschreiben, die aber doch ganz andere Lebensverläufe haben?
1: Der Ausgangspunkt von Der Weg zum Zirkus war das Interesse an der Frage, die sich vielleicht viele schon mal gestellt haben, wie ist es, wenn man einfach mal verschwindet? Ohne besonderen Grund einfach weg ist, Zelte abbricht. Ich weiß nicht, ich habe vor vielen Jahren mal, ich weiß gar nicht mehr genau, was diese Überlegung ausgelöst hat. Ich habe ein Doku gesehen oder irgendwas gelesen zu diesem Thema. das hat mich so ganz losgelassen. Ich wollte eigentlich der Frage nachgehen, was können Gründe sein, was passiert bei den, Personen, die so einen Schritt machen, und die damit umgehen müssen, dass ihr Partner verschwunden ist. Das war mein Ausgangspunkt. Und dann habe ich einfach ja, mir eine Geschichte überlegt, in die ich diese Fragestellung so einbetten kann. Und irgendwann ist dann eben so diese für mich am interessantesten, irgendwann war für mich dann diese Freundschaftsgeschichte am interessantesten eigentlich. Also dieses Thema, das ja auch jeder und jede von uns kennt, wie entwickeln sich Beziehungen, gerade so Jugendfreundschaften, die sich irgendwie so verlaufen, aber ohne dass sie jemals ganz aufhören. Und das schwingt da irgendwie alles in solchen Beziehungen. Und in diesem konkreten Fall in meinem Buch wird so eine Beziehung natürlich zu einem Extrempunkt getrieben, in dem diese Beziehung einfach einseitig komplett abgebrochen wird. Natürlich nicht nur eine Beziehung, sondern der bricht ja alle Beziehungen eigentlich ab. Aber das ist eigentlich so das, was mich interessiert hat. Was passiert da? Wie gehen die Menschen damit um, die gut davon ist?
2: Und da kam dann die Idee, den Markus als Tagebuchschreiber hineinzuziehen.
1: Genau, die große Schwierigkeit war für mich, wie erzähle ich diese Geschichte? Und wenn er verschwindet, ist er ja weg. Natürlich könnte ich jetzt so als allwissender Erzähler da irgendwie eine Geschichte schreiben. Und das war die zuvor so die erste Fassung, da ist das so passiert. Das hat mich aber sehr überzeugt. Und irgendwann habe ich dann so diese Lösung gefunden, die mir ganz interessant erschienen ist, dass da irgendwie so ein Tagebuch ist, das nicht irgendwann mal auftaucht oder auch das nur wir als Leserinnen und Leser kennen, wie auch immer, das bleibt der Fantasie überlassen.
0: Genau, weil dieses Auflösen dieser Freundschaftsbeziehung und auch dieses Auflösen der Kommunikation war das letztendlich auch so ein Spiegelbild dieser gesellschaftlichen Entwicklung und der Digitalisierung und also was sozusagen auch diese Digitalisierung mit den Menschen macht. Kann das so gedeutet werden, oder?
1: Das ist den Leserinnen und Lesern überlassen. Sie diese Stoßrichtung eher nicht im Blick gehabt.
0: Mhm.
1: Wobei natürlich dieser Aspekt, glaube ich, ganz am Anfang mal so erwähnt wird, wie ist das eigentlich noch möglich heutzutage, dass jemand eigentlich weg ist und nicht erreichbar ist.
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0: Heute ist der in Salzburg geborene Autor Simon Leudel zu Gast im Büßlesekreis. Leudel schrieb zwei Sachbücher, bevor er sich mit dem Verfassen von Prosa widmete. Im Gespräch gab der Autor Einblicke in die Entstehung seiner Figuren und verriet, was es mit dem Sujet der Brücken auf sich hat, die im Roman als wiederkehrendes Motiv auftauchen. Also im Fokus stehen Themen wie, so habe ich das gesehen, Lebensmuster oder Lebensmodelle, aber auch Arbeitsverhältnisse werden im Text thematisiert. Sie knüpfen unmittelbar an Ihre Themen aus dem Vorgängerroman Endstation Ananas. Also den Hannes habe ich ja geliebt da im Theater. Diese erste Geschichte fand ich, hat mir sehr gut gefallen, indem es um Arbeitsverhältnisse genau in einem Theater geht. Ja. Also sie knüpfen ja unmittelbar wieder an. Also diesmal sind es Arbeitsverhältnisse, also der Markus kündigt ja, beziehungsweise er kommt dann auch mit Arbeitern zusammen, hat jetzt keine Kenntnisse davon, wie man jetzt mal so ein Fundament gießt, aber er kommt einfach dazu und ja, haben Sie recherchiert oder war das so aus eigenem Erleben oder warum war Ihnen das wichtig, diese Arbeitsverhältnisse auch zu thematisieren? Ja, es geht ja auch so ein bisschen um Schwarzarbeit und aha, und da kommt jemand von der Aufsicht oder so und schaut, wer ist jetzt eigentlich alles angemeldet. Das erschien mir dann schon sehr realistisch, dieses Baustellenszenario.
1: Also ganz prinzipiell bin ich selber immer wieder erstaunt, wie wenig Arbeitsverhältnisse und Lohnarbeit in der Literatur vorkommen.
0: Eben, ja, richtig, ja.
1: Und zwar sowohl in der Klassik, also wenn man sich Klassiker anschaut, der Weltliteratur, als auch in der zeitgenössischen, ich habe immer den Eindruck, es muss ja jemand arbeiten. In der Wirklichkeit dreht sich alles darum, dass man irgendwie seine Rechnungen bezahlen muss. Und das ist eigentlich der ganz simple, banale Grund, warum meine Figuren das auch immer irgendwie machen müssen. Oder zumindest ist eine sehr zentrale Rolle in dem spielt. Und eben selbst derjenige, der alle Zelte abbricht, und irgendwie so, man weiß nicht genau, er hat irgendwie genug Geld, aber halt so für die nächste Zeit oder so, aber dass das kein Dauerzustand ist, ist ihm auch klar. Und dann gibt sich das halt und der denkt sich, ja, sicher besser mal da ein paar Scheine verdienen, weil ich brauche sie dann irgendwann wieder oder so. Also, in Endstation Ananas war das zentrale Thema, Arbeiten, Arbeitslosigkeit, ist ein Thema, das mich...
0: Aber auch die Rolle des Betriebsrates. Also das fand ich sehr interessant und ich glaube, das habe ich sonst noch in keinem Roman gelesen. Ja? Also, ja, wie Sie
1: ist,
0: schon sagten...
1: So ein bisschen also, in der Arbeitsweltliteratur der 70er Jahre oder in den linken Klassikern aus den 20er, 30er Jahren. Mhm. Aber irgendwie heutzutage ist das so ein bisschen out. Und ich finde es halt, ja, mich interessiert das halt, weil es halt mich auch in meinem eigenen Leben natürlich permanent interessieren muss. Und deswegen spielt es halt auch beim Schreiben eine Rolle.
0: Ihr Text ist durchzogen von starken Sprachbildern. Offene und verschlossene Türen strukturieren die Handlungsräume und spiegeln die psychologische Entwicklung der Figuren. War das so bewusst von Ihnen gesetzt und wie ist es Ihnen da im Schreibprozess ergangen? Genau.
1: Das ist mir völlig neu, was Sie da jetzt sagen.
0: Zum Beispiel bei dieser Szene bei der Party.
2: Das Haus.
0: Und da kommen Türen und dann geht er halt durch diese Tür und dann kommt wieder eine Tür und dann geht es in den Keller. Und genauso ist es ja auch bei der Nancy. Mhm. Da ist dann auch die Tür ist mal geöffnet und mal ist sie verschlossen und er horcht ins Haus hinein und weiß gar nicht, ist sie jetzt eigentlich anwesend oder nicht. Also, aber das ist spannend mit diesen offenen und geschlossenen Türen. Also das hatte für mich eine starke Symbolik eigentlich.
1: Ja. Also ich würde es nicht zu stark psychologisieren, aber klar, also dass die Türen offen sind in diesen Häusern, also die Tür, Nancy ist unversperrt, wird irgendwann wieder am Abend oder in der Nacht mal reinkommen. Mhm. Und natürlich dieses Haus, wo diese Party stattfindet, da ist eben so alles offen. Das ist ja, wobei da eigentlich meiner Meinung nach der zentrale Punkt ist, dass dieses Haus ja so gar nicht funktionieren kann. Die gehen ja da unten. Mhm. 20 Minuten und das hört nicht auf. Also das ist ja, genau, natürlich ist aber, geht ein und aus in dem Haus, jeder kann kommen, jeder ist willkommen. Mir war es jetzt nicht so ganz bewusst, dass tatsächlich man das auf die offenen, geschlossenen, versperrten Türen auch herunterbrechen kann. Aber prinzipiell ist die Richtung natürlich so.
0: Genau, und im zweites wiederkehrendes Sujet sind natürlich diese Brücken, also eingestürzte und wieder aufgebaute Brücken. Mhm. Und also ich kenne, ich sag mal, drei Werke, wo eine Brücke im Fokus steht, also die Brücke über die Drina von Ivo Andrić, dann die dritte Brücke von Laszlo Szilassy und Westend von Martin Mosebach. Waren diese literarischen Werke sozusagen Impulsgeber oder bei dieser eingestürzten Brücke habe ich natürlich an die eingestürzte Reichsbrücke 1976, glaube ich, gedacht. Oder ja, was war das? Was war da der Hintergrund?
1: Die Brückengeschichte ist eher auch so ein bisschen zufällig entstanden. Natürlich schwingt so diese ganze Sache mit Brücken abbrechen und Brücken in irgendwelche Unbekannte und so weiter spielt eine Rolle. Irgendwann beschreibt ja der Brückenfan in diesem Buch ja selbst, was ihn daran so fasziniert, nämlich dass man mit der Erde verbunden bleibt und trotzdem irgendwo hinkommt. Ich habe selber ein bisschen während des Schreibens oder während diese Brückenszenen oder diese Brückenaspekt geschrieben habe und überarbeitet habe, ich muss einfach die Angst gehabt, dass es irgendwie zu plumpe Metapher ist. Ich glaube, irgendwann sagt so, ja, werde Brücken abbrechen oder so irgendwas, da habe ich mir wirklich lange überlegt, ob ich so da rausschreiben soll, habe es aber da drinnen gelassen. Aber im Prinzip ist es das ja auch. Also es soll einfach zeigen, das ist ein Mensch, der sich für sehr vieles interessiert, er geht mit sehr offenen Augen durch die Welt. Also er hat eben das Gefühl, er ist geflohen vor irgendwas oder ist da jetzt irgendwo depressiv oder was auch immer, er geht wirklich in die Welt hinaus und schaut sich um und interessiert sich unglaublich für den architektonischen Aspekt von Brücken,

0: Simon Deudel war im Juni 2026 zu Gast im Bös-Lese-Kreis und sprach mit den Teilnehmerinnen über seine Neuerscheinung Der Weg zum Zirkus. Deudel setzt sich darin mit dem Wunsch auseinander, dem bisherigen Leben den Rücken zu kehren und neue Wege zu beschreiten. Der Autor gab im Gespräch Einblicke in die Entstehungshintergründe seines Romans.
1: Kriegt er da eine Sehnsucht, über irgendeine Brücke wieder zurückzukommen oder irgendwo hinzukommen und zu bleiben oder gar nicht?
2: Ich glaube nicht. Also er äußert nichts in die Richtung jedenfalls.
3: Was auffällig ist in dem Buch, ist ja, dass es sehr oft um stockende Kommunikation geht. Also in diesen Bars, wo die Männer zusammenkommen. Oder zweimal auch die Situation, dass dann, wenn drei zusammenkommen, einer oder vier einmal eigentlich, dass dann einer ausgeschlossen ist, dass sich zwei Menschen wieder als Paar zusammenfinden in der Kommunikation und der Dritte dann außen vor bleibt. Ich fand das sehr spannend, vor allem diese Geschichten da am Dresen oder auch im Kaffeehaus, wo er dann sitzen bleibt und die Anita geht und dann setzen sich zwei fremde Männer zu ihm am Tisch. Oder dann eben mit der Marlene, die ihm diese Geschichte erzählt, dass der Großonkel bei der Seilproduktion für Hängebrücken beteiligt war. Entspricht das Ihrem Erfahrungswert oder beschäftigen Sie sich mit Kommunikationstheorien?
2: Irgendwann habe ich sicher mal gemacht, mich mit Kommunikationstheorien zu beschäftigen, aber das ist auch eher schon lange her, in Studienzeiten. Nein, ich glaube, es ist einfach, wenn man eben so ein paar Figuren beschreibt, die miteinander interagieren und eben auch gleichzeitig diesen Freundschaftsaspekt und dieses etwas verquere Dreierverhältnis da zwischen Markus Daniel und Anita, dann ist natürlich naheliegend, dass Kommunikation und Kommunikationsmissverständnisse und Kommunikationsdynamiken einfach eine sehr zentrale Rolle spielen. Und ich denke, jeder und jeder kennt es auch, dass oft so, gerade in so Mehrpersonenbeziehungen, Kommunikationsdynamiken, dass da Dinge hängen bleiben, die oft wirklich einen jahrelang auch begleiten, über Dinge nachdenkt, die andere nicht mehr bemerkt haben, dass sie das gesagt haben oder kommuniziert haben in irgendeiner Form. Und das hat mich einfach interessiert und habe das einfach versucht, an ein paar Stellen irgendwie auszuformulieren bzw. darzustellen, wobei ich mich offen gesagt mit Dialogen relativ schwer tue. Das finde ich das Schwierigste am Schreiben, überzeugende Dialoge zu schreiben. Da ist sehr viel auch wieder weggefallen, was schon niedergeschrieben gewesen ist.
3: Aber ich finde, dass Sie sehr gut diese Dynamik des Blickes beschreiben. Also wer blickt wen an, wer blickt zurück. Gerade in diesen Situationen, wo ja keine Action ist, es passiert nichts. Sie sitzen, trinken ein Bier und einer schaut dort hin. Und dann plötzlich entsteht doch was oder entsteht eben nichts. Ja. Also das fand ich ganz spannend. Das hat mir gut gefallen.
1: Ich habe das Buch erst heute Nachmittag in die Hand bekommen und habe drin geschmökert und mir ist am Anfang gleich aufgefallen, dass oft die Protagonisten sich nicht füreinander interessieren. Das kommt am Anfang öfter vor. Ist das Absicht? Kommen Sie Ihren Figuren nahe?
2: Das sind, glaube ich, einfach diese versteckten Dinge, muss man sagen, an denen man dann vielleicht doch merkt, dass so eine langjährige Freundschaft, Jugendfreundschaft, die man vielleicht für dass die sozusagen Aspekte beinhaltet, die man lange übersieht oder lange verdrängt. Oder dass man sich eigentlich an einem bestimmten Punkt schon so auseinandergelebt hat und dann eigentlich einfach eine recht unangenehme Art dann auch oft kommuniziert. Die Figuren merken das vielleicht selber gar nicht so richtig, ne, in dieser konkreten Kommunikationssituation.
0: Nun möchte ich mich von allen Zuhörenden verabschieden und freue mich mit Ihnen auf die nächste Sendung am 2. August 2026 um 15 Uhr auf Radio Orange 94.0.

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2: Mein schwules Buch, Podcast fürs eigene Lesen. Eine Sendereihe von Tobias und Veit. Hallo Tobias, willkommen in der Berggasse 8.
3: Hallo Veit.
2: Heute sprechen wir über Alan Hollinghurst, Die Schönheitslinie. Das ist ein klassischer Entwicklungsroman, der allerdings die Zeit, das ist das Besondere daran, der die Zeit des Erwachsenwerdens nicht als klassische Coming-of-Age-Geschichte auffasst, sondern am Abschluss der Ausbildung, der Berufsausbildung festmacht.
3: Wir lernen Nick kennen. Nick ist ein Mensch, der aus kleinbürgerlichen Verhältnissen stammt, aber immerhin das Studium in Oxford absolviert hat. Und bei diesem Studium hat er jemanden kennengelernt, nämlich Toby Fadden. Und den hat er nicht nur kennengelernt, sondern mit dem hat er sich auch ziemlich gut angefreundet. Und im Gegensatz zu seinen kleinbürgerlichen Verhältnissen sind die Faddens ziemlich reich. Tobys Vater ist konservativer Abgeordneter und Staatssekretär in der Regierung von Margaret Thatcher. Und als Nick dann, also der scheint auch erfolgreich zu sein, seine Dissertation beginnt über die Ästhetik bei Henry James, bieten ihm jetzt die Faddens an, zu ihnen in ihr großes Haus in Notting Hill zu ziehen. Und Nick nimmt natürlich freudig an.
2: Genau, zwischen Nick und Toby gab es natürlich schon so ein erotisches Knistern. Toby ist aber stockhetero und Nick sabbert dem halt immer so ein bisschen hinterher. Nick ist eben schwul und fand den Toby irgendwie immer toll, aber irgendwie ist ihm auch klar, da wird natürlich nie was laufen. Und im Haus der Faddens scheint es auch niemand zu stören, dass Nick schwul ist. Im Gegenteil, Nick wird zunehmend der Vertraute von Tobys manisch-depressiver Schwester Catherine. Die hält er auch von einem Selbstmordversuch ab, als der Rest der Familie in Urlaub ist. Und im Grunde wächst dann so Nick im Lauf der Zeit zu einer Art gleichberechtigten Familienmitglied heran. Er fährt mit den Faddens in Urlaub, nimmt an ihren Gesellschaften teil und ist insbesondere sehr praktisch, weil man sich im Grunde als eins auf ihn verlassen kann, dass da mit Catherine auf alle Fälle nichts Schlimmes passiert. Und er rettet auch den Vater von Toby auch einmal wirklich sozusagen seine berufliche Reputation, denn der Vater gibt einen Empfang, auch die Premierministerin selbst, Margaret Thatcher, hat ihren Auftritt und eigentlich droht alles zu zerbröseln an diesem Schal zu enden und irgendwie gar nicht positiv in Erinnerung zu bleiben bei der großen Chefin. Und es ist aber sehr wichtig für den Vater Fadden. Und Nick reißt das Ruder dadurch rum, dass er völlig unverschämt sich an Margaret Thatcher ranschmeißt, mit ihr tanzt und den Abend zu einem Triumph für Vater Fadden werden zu lassen und zugleich für sich selber. Er ist im Grunde so ein schwuler, erkennbar schwuler Dandy, der ja als clownesker Teil der Gesellschaft anerkannt und ignoriert wird.
3: Ja, aber Nicks schwules Leben ist irgendwie kein besonderes Thema im Hause Fadden. Einzig mit Catherine, also der Schwester, mit der gibt es Gespräche über Hoffnungen und Enttäuschungen mit Männern. Ja, Nicks erste große Liebe zu Leo, der aus armen Einwandererverhältnissen stammte, die scheitert dann auch nicht zuletzt daran, dass beide ihr Verhältnis verbergen und einfach keinen Ort finden, um ihre Intimität leben zu können. Das ändert sich aber jetzt für Nick, denn er lernt jemanden kennen namens Vani und der ist der Sohn einer mit den Faddens befreundeten, ebenfalls sehr reichen Familie. Also man bleibt im Milieu. Und für sein Projekt einer schicken Zeitschrift stellt Vani kurzerhand Nick ein. Und jetzt haben die beiden einen Ort, eine Fassade, hinter der sie ihre Liebe leben und schützen können.
2: Ja, 3 Jahre rauschhaft vergehen dieser reichen Welt. Nick braucht sich scheinbar um nichts Gedanken zu machen. Alles wird geduldet. solange Macht und Geld nicht in Frage gestellt werden. Varney hat das Geld, die gesellschaftliche Position der Fans öffnet alle Türen, alles scheint möglich. Und die Ignoranz dieser Upper Class geht so weit, dass selbst als Varney sichtlich, er ist nicht nur HIV-positiv, er hat dann auch wirklich AIDS, er ist sichtlich von AIDS gezeichnet, aber alle ignorieren das. Es wird so getan, als wäre es irgendwas. Der schöne Schein wird nicht in Frage gestellt. Und Nick kann sich so erfolgreich einreden, dass er als Schwuler entgegen der ganzen restriktiven Politik der Tories, Clause 28 unter Margaret Thatcher, dass er eigentlich von seiner konservativen Umgebung akzeptiert wird. Natürlich wird nie irgendetwas ausgesprochen, in keiner Weise, in keine Richtung. Es wird überhaupt nicht über das Thema Schwulsein oder auch AIDS gesprochen. Und es im Grunde lebt Nick in einer fantastischen Wahnvorstellung, dass das, was alles nicht angesprochen wird, im Grunde sogar Zuspruch sei, Anerkennung und dass er sogar als Schwuler akzeptiert sei. Doch es kommt anders.
3: Ja, diese Lebenslüge wird brutal entlarvt. Nicks Verhältnis zu Varney wird irgendwann öffentlich und dann ist es mit der Akzeptanz ziemlich dahin. Und deswegen ist auch Hollinghursts Roman eben nicht nur eine fesselnde Schilderung eines schwulen Erwachsenwerdens, sondern eben auch eine großartige Darstellung der Widersprüche in Großbritannien unter der Thatcher-Regierung.
2: Die Schönheitslinie ist ja nicht nur der Titel des Buches, er ist auch der Titel von Nicks Dissertation. Und es geht darum, die Ästhetik von Henry James, die Verherrlichung von Schönheit. Es ist aber zugleich auch in Hollinghursts Darstellung die Kritik an einer schwulen Lebensführung, die viel zu schnell ein Muster einer gefährlichen Lebenslüge wird. Man versucht, die durchgängige Schönheit der Welt wahrzunehmen, eine Linie, eine Wirklichkeit, vergangene, gegenwärtige Kulturen, das Gemüt dessen, was die Schönheit war, soll durchzogen werden von so etwas Schönem, von einer Linie der Schönheit. Und diese Schönheitslinie in allen ihren Windungen zu erkennen, das macht glücklich. Das ist ja auch etwas sehr Schönes und das Leben Bereicherndes. Aber, und das ist der große Haken daran und dieser Gefahr ist Nick offenkundig erlegen, sie verstellt den Blick auf die beiden Seiten rechts und links. Sie verstellt nämlich den Blick auf die gesellschaftlichen Machtverhältnisse. Dass Schönheit schön ist, mag sein, aber sie ist doch immer nur so lange schön, wie sie als schön geduldet wird.
3: Und was ist dann diese Schönheitslinie? Sie ist eigentlich dann damit eine Kette von Opportunismus, Lüge und Selbstbetrug. Und man kann den Roman auch lesen als einen Henry James Roman. Denn nicht nur ist Henry James Ästhetik und Lebensauffassung durch Nicks Dissertation, nämlich im Roman, eigentlich überall gegenwärtig, aber Nicks Leben als Schwuler, sich in einer Gesellschaft einzurichten, die den schönen Schein pflegt, und solange dieser nicht gefährdet ist, bereitwillig über vieles hinwegsieht, das zeigt eben auch deutliche Parallelen zum Werk Meister oder zu dem Meister, wie Henry James eben immer wieder genannt wird. Die Sprache des Alltags, der harte, autoriale Erzählstil ist ganz im Gegensatz zu Henry James. Und das macht jedoch in der Schönheitslinie klar, dass ein modernes Leben durch Schönheit mehr bedroht, denn bereichert wird.
2: Jetzt müssen wir nochmal kurz auf diese Henry James-Parallele zu kommen, denn es ist auch entstehungsgeschichtlich für dieses Buch nicht ganz unwichtig, wenn es gleich ein Zufall war. Henry James, der Meister der englischen Sprache, der schönen englischen Sprache, hatte im gleichen Jahr wie die Schönheitslinie eine Romanbiografie von Colm Teubin, Porträt des Meisters in mittleren Jahren oder auf Englisch nur The Master. Beide waren in der Endrunde für den Booker Prize im Jahr 2006. Die Schönheitslinie hat ihn schließlich bekommen, zu Recht, denn sie ist das deutlich kritischere Buch, das die Schönheit auch einordnet, in ihrer Anfälligkeit von Macht einfach schnöde ausgehebelt zu werden. Alan Hollinghurst, Die Schönheitslinie, deutsch von Thomas Stegers. Zunächst 2007 erschienen, jetzt als Paperback im Verlag Heine erschienen, 572 Seiten.

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1: Hallo Leute, hier ist das Anarchistische Radio, wie jeden Sonntag um 20 Uhr in Wien auf 94.0, jeden Mittwoch um 23 Uhr in Graz auf Radio Helsinki und immer und überall auf a-radio.net. Ihr werdet heute Redebeiträge von zwei Kundgebungen hören und die Musik dazu kommt von Lautfragen.

0: Am Samstag, den 25. Juli, wollten die neofaschistischen sogenannten Identitären wieder mal durch Wien marschieren. Dagegen gab es einen Aufruf unter dem Titel »Wien nimmt Platz«. Die Sommerdemonstration der Rechtsextremen und Neonazis wurde dann schon im Vorfeld abgesagt. Nichtsdestotrotz beteiligten sich hunderte Menschen an den Blockaden auf der Freiung der Albertina und beim Stubentor. Und dann gab es eine Kundgebung am Stephansplatz und von der werdet ihr jetzt einige Ausschnitte hören. Den Link zum ungeschnittenen Originalton findet ihr in der Sendungsbeschreibung.
1: Vielen Dank, dass ihr alle da seid. Wir würden jetzt mit den Redebeiträgen anfangen. Und dafür darf ich das Mikro an die beiden PressesprecherInnen von Wien nimmt Platz abgeben. Liebe Antifaschistinnen, liebe Wienerinnen und auch liebe Genossinnen, die heute von woanders angereist sind, um mit uns gemeinsam gegen die Nazis Platz zu nehmen. Wir sind Simon und Alex, Sprecherinnen des Bündnisses Wien nimmt Platz. Wir haben die letzten Monate, Wochen intensiv gegen die Neonazis der sogenannten Identitären gearbeitet und freuen uns zuallererst mal über die Erfolge, die wir gemeinsam erzielen konnten. Die Nazis mussten ihre Demo absagen.

0: Das ist ein Erfolg jahrelanger antifaschistischer Arbeit, auch antifaschistischer Recherchearbeit, die oft im Stillen passiert. Wenn wir von den sogenannten Identitären sprechen, dann haben wir es mit einer militanten, rechtsextremen Gruppe zu tun, mit Neonazischlägern. Soweit so bekannt. Aber vor allem haben wir es auch mit einer Gruppe zu tun, die daran arbeitet, das Sagbare zu verschieben und die mittlerweile ganz offen sagt, was schon immer Kern ihrer Ideologie ist. Die Nazis sagen, Millions must leave, Millionen müssen gehen. Das ist nichts anderes als die ganz offene Forderung nach millionenfacher Deportation. Das braune Pack rund um Martin Sellner ist damit insofern erfolgreich, als dass sie bestens mit den europäischen und internationalen Rechtsaußenparteien vernetzt sind. Also genau den Parteien, die in allen möglichen Ländern Spitzenergebnisse bei Wahlen erzielen. Mit Narrativen, die sie teilweise direkt von den Wiener Kellernazis abschreiben. Die identitäre Vision ist kein Geheimnis. Im Gegenteil. Sie findet live statt und kann online sowie offline mitverfolgt werden. Die Forderung lautet millionenfache Deportation und die wird natürlich am liebsten gleich mit Gewalt durchgesetzt. Wer nicht geht, wird erschossen. Und wenn es die vermeintlich Falschen trifft, dann ist das kein Irrtum, sondern schon angelegt im rechten Vernichtungsplan. Einer weniger, der nicht ins sogenannte Volksbild passt. Wir halten dagegen, ganz praktisch, mit unserem antifaschistischen Protest, mit Sitzblockaden und Aktionen gegen Nazis und mit linker Organisierung. Aber wir müssen auch verbal Haltung beziehen. Der Bruch nach rechts in der Gesellschaft, der war in Österreich schon immer da. Aber ohne Zweifel, gerade spitzt sich etwas zu. Wir müssen zu diesem gesamtgesellschaftlichen Ruck nach rechts Stellung beziehen. Deshalb sagen wir, bleibe Recht für alle gegen jede Blut- und Bodenideologie. Wir finden, niemand darf in den Tod geschickt werden. Niemand darf in Angst leben müssen. Wir fordern absolute Bewegungsfreiheit für alle Menschen.
1: Aber wir fragen uns auch, warum gibt es zwischen der Türkei und Bulgarien ein Gebiet, das Todeszone genannt wird? Und wir tun alle so, als sei das völlig normal oder sogar unvermeidlich. In vielen Diskussionen beobachten wir, wie Zahlen oder Statistiken herangezogen werden, die belegen, wir brauchen die Geflüchteten für unsere Wirtschaft. Wie absurd ist das bitte? Der Wert eines Menschen richtet sich nicht nach der Verwertbarkeit am Arbeitsmarkt. Unsere Position ist eine viel grundlegendere. Alle Menschen sollen frei leben können, wo sie wollen. Und es ist auch eine Position, die wir allein deshalb schon vertreten müssen, weil sie eine klare Linie im Kampf gegen rechts aufzeigt. Weg von irgendwelchen Zahlenspielchen der Rechtsextremen. Es braucht keine Studien, um klar zu erkennen, ja, es ist falsch, wenn Menschen im Mittelmeer ertrinken, wenn Menschen auf der Balkanroute erfrieren oder in den bulgarischen Bergen verdursten, wenn sie von staatlichen Schlägertrupps im Wald verprügelt werden. Wir wollen uns auch einer Haltung entgegenstellen, die WählerInnen rechter Parteien als verführte Objekte ohne klaren Verstand darstellt. FPÖ und Co. sagen es ja ganz offen, in Anlehnung an die Identitären und ihre Forderungen in jeder Rede, Millionen Menschen müssen weg, am besten schon gestern und am liebsten mit Gewalt. Und jeder Mensch weiß heutzutage, was Abschiebungen bedeuten, nämlich Menschen in den Tod zu schicken. Rechtsextreme, menschenfeindliche Parteien werden nicht gewählt, obwohl sie rechtsextrem sind, sondern gerade da, weil sie es sind. Nur wenn wir das erkennen und anerkennen, können wir eine wirksame Strategie gegen den Vormarsch der Rechtsextremen entwickeln. Ein erster Schritt ist es, klare Kante zu zeigen, so wie wir es hier heute tun. Deshalb sagen wir zum Abschluss nochmal laut und deutlich, Refugees are welcome here. Hier ist kein Platz für Rassismus. Vielen Dank euch, dass ihr heute mit uns auf die Straße so zahlreich erschienen seid und ein Zeichen gegen die Faschos gesetzt habt.
2: Thank you.
0: Vielen, vielen Dank euch für den Redebeitrag. Ich werde direkt weitergeben an Danny vom KSV Lilly, der etwas über Burschenschaften an der Uni erzählen wird.
2: Liebe Freundinnen, GenossInnen und AntifaschistInnen, wir alle wissen, warum wir heute hier sind. Wie jedes Jahr stehen wir auch diesmal gegen rechtsextreme und neofaschistische Raumnahme in der Wiener Innenstadt, auch wenn der Faschoaufmarsch dieses Jahr nicht in seiner gewohnten Form stattfindet. Dennoch ist es umso wichtiger, dass wir heute trotzdem auf die Straße gehen und zeigen, dass wir auch in Zukunft alles dafür tun werden, rechtsextreme Auswüchse zu bekämpfen. In den letzten Wochen wurde bekannt, dass gegen mehrere identitäre Kader wegen gewalttätiger Angriffe ermittelt wird. Die drei Hauptverdächtigen sind Mitglieder der rechtsextremen Wiener Burschenschaft Olympia. Diese ist wiederum Teil des Wiener Kooperationsrings. Der WKR ist ein Zusammenschluss rechter bis rechtsextremer Burschenschaften und Kooperationen, die zum großen Teil pflichtschlagend sind. Unzählige Mitglieder sind dabei nicht nur in der identitären Bewegung, sondern auch in der FPÖ und ihrem Vorfeld aktiv und fungieren als deren akademische Kaderschmiede. Dass sich die FPÖ im braunen Sumpf der Burschenschaften oder Identitären ihre Funktionäre, Abgeordneten und Mitarbeiter, bewusst nicht gegendert, denn es handelt sich um Männerbünde, sucht, ist dabei kein Skandal, sondern logische Konsequenz. Sie alle vereint das gleiche völkische, rechtsextreme und menschenverachtende Weltbild, das sich in der Politik der FPÖ genauso zeigt wie in den Gewaltexzessen auf der Straße. Diese Burschenschaften treffen sich wöchentlich auf der Rampe der Uni Wien. Während das Rektorat seit Jahren ausweicht und die Burschis gewähren lässt, stellen die Aufmärsche ganz klar Einschüchterungsversuche gegen all jene dar, die nicht in das völkisch-deutsche Weltbild der Burschis passen. Migrantische, jüdische und queere Personen sowie People of Color. Der feige Angriff auf den Taxifahrer in Leoben, der keine Nazi-Parolen tolerieren wollte, sowie die Angriffe vor dem Parlament und dem Keller der Identitären sind keine Einzelfälle oder Ausnahmen, sondern die Fortsetzung einer jahrzehntelangen Kontinuität. Sie beweisen, dass die Gefahr, die von den Identitären und den Burschenschaftern des WKR ausgeht, real ist. Die mutmaßlichen Täter reihen sich in die faschistische Tradition derer ein, die in den Zwischenkriegsjahren jüdische und ausländische Studierende brutal verfolgten. Sie reihen sich ein in die Tradition ihres Bundesbruder Gunter Kümmel, der den Antifaschisten Ernst Kirchweger ermordete. Und sie zeigen, warum antifaschistisches Engagement auch an den Unis unverzichtbar bleibt. Dass die Faschos ihre Demo heute nicht wie geplant abhalten können, ist nicht der Polizei oder den Behörden zu verdanken, sondern all jenen, die sich jedes Jahr diesem Aufmarsch entgegenstellen. Denn Antifaschismus bleibt Handarbeit. Dankeschön.

0: So, machen wir dann weiter. Und ich darf dem Gedenkdienst das Wort geben.
1: Hallo an alle, die da sind. Das sind urviele von hier oben und das ist mega, mega cool. Ich bin hier vom Verein Gedenkdienst. Wir sind insbesondere für unsere Entsendetätigkeit bekannt. Jährlich bilden wir junge Erwachsene aus und entsenden sie dann an unterschiedliche Gedenkstätten und auch Forschungsinstitute im Ausland. Wir als Verein Gedenkdienst wollen außerdem geschichts- und gesellschaftspolitische Aufklärungsarbeit leisten, der Menschen gedenken, die Opfer der nationalsozialistischen Verfolgungs- und Vernichtungspolitik geworden sind. Wir wollen die nationalsozialistische Vergangenheit, ihre Vorgeschichte und auch ihre Kontinuitäten in der österreichischen Gesellschaft und Politik kritisch betrachten und diesen, wenn nötig, auch entgegentreten. Und so stehen auch wir heute hier mit euch auf der Straße. Wir stehen hier auf dem Stephansplatz, um uns dem rassistischen und menschenverachtenden Aufmarsch und den Identitären entgegenzustellen. Und auch, wenn er heute dank jahrelanger, konsequenter antifaschistischer Arbeit nicht stattfindet, so zieht sich doch die Ideologie und Sprache der Identitären und der FPÖ durch die Gesellschaft. Und sie hat sich zu einem Normalzustand entwickelt, dem es entgegenzutreten gilt. Die Identitären, die FPÖ und ihre geistigen Kameraden haben die Debatten über Flucht und Migration nachhaltig geprägt. Gespräche, ob öffentlich oder privat, in Fernsehsendungen, in der Berichterstattung oder auch am Familientisch, werden mit rechtsextremen Sprachbildern von angeblichen Problemen mit Kultur und Integration durchsetzt. Diese rechtsextremen Sprachbilder basieren auf einem völkischen Nationalismus, nach dem die Homogenität vermeintlicher Völker in Gefahr wäre. Eine Erzählung, welche die Identitären durch politische Mythen ihrer Erinnerungskultur zu untermauern versuchen. Ihr Gedenken ist selektiv. Sie erinnern nur dort, wo es ihre Ideologie rechtfertigen kann und drehen ihre Geschichten so, dass sie ihrer Logik vermeintlicher Völker entsprechen. Die Identitären berufen sich auf wenige gezielt ausgewählte Ereignisse und Traditionen, um ihre Vorstellungen einer angeblichen harmonischen Gesellschaft zu stützen. Einer Gemeinschaft ohne Klassenkonflikte und mit einer homogenen Kultur. Und so müssen wir auch erinnerungspolitisch dem Anspruch der Identitären, Gedenken und Geschichte zu deuten, entschieden widersprechen. Eines dieser Ereignisse stellt die Abwehr der sogenannten Türkenbelagerung 1683, an diese sie nun im September gedenken wollen, um für ihren kläglichen Versuch dieser heutigen IDI-Demo zu kompensieren. Wir stehen hier auf der Straße und werden es also auch im September tun, im Kampf um die Erinnerung. Wir erinnern und gedenken, um das Denken in Völkern zu erschweren. Denn Vergangenheit ist komplex und Geschichte ist noch komplexer. Wir beschäftigen uns mit ihr, weil gesellschaftliche Realität widersprüchlicher und auch vielschichtiger ist, als es sich Rechtsextreme je zugestehen können. Eine linke emanzipatorische Gedenkarbeit versucht, völkisches Gedenken zu dekonstruieren, den Blick für soziale Ungleichheiten in Vergangenheit und auch in der Gegenwart zu schärfen. Es bleibt wichtig, antifaschistische Erinnerungskultur hochzuhalten. Eine Erinnerungskultur, die den wieder gut gewordenen Österreichern die Kontinuitäten der postnazistischen Gesellschaft vor Augen führt. Eine Erinnerungskultur, die nicht müde wird, rechten und rechtsextremen Narrativen und Diskursverschiebungen entgegenzutreten und ihnen nie kommentarlos den Platz überlässt. Es ist schön, dass wir in diesem Kampf nicht alleine sind, dass wir hier mit euch allen und mit so einem tollen Bündnis stehen können. Seite an Seite mit antifaschistischen Gruppen, die in vielen Bereichen unermüdlich für ein gutes Leben für alle kämpfen. Wir und Wien, wir bleiben stabil.

0: Vielen Dank auch für den Redebeitrag. Dann geht's aber auch mit der nächsten Rede weiter. Und zwar wird eine Person für Mut über die Verbindung von Faschismus und Ableismus reden. Großen Applaus bitte.
1: Liebe Mitstreiterinnen, wir von der Initiative Mut können uns heute nur mit Einschränkungen an den Protesten beteiligen und auch unsere Rede nicht selbst halten. Das liegt daran, dass einige von uns selbst chronisch krank sind, seit der Corona-Pandemie oder schon länger. Andere von uns sind pflegende Angehörige. Das macht es schwer, aktiv in Bewegungen und Organisationen dabei zu sein. Der Kampf um die eigene Gesundheit und um die medizinische und sozialstaatliche Versorgung, die uns zusteht, kostet schon genug. Trotzdem wollen wir uns bei diesen antifaschistischen Protesten zu Wort melden. Uns macht besorgt, dass der Rechtsruck immer mehr um sich greift. Die Faschisierung geht dabei nicht vor allem von irgendwelchen faschistischen Kleingruppen aus, sondern ist Programm von Regierungsparteien und Großkonzernen weltweit. Rechtsruck heißt, dass die Gesellschaft als Ganzes nach rechts rückt, also Ausbeutung, Menschenfeindlichkeit und staatliche Repression zunehmen. Das zeigt sich darin, dass immer mehr Menschen verarmen und wir immer länger arbeiten sollen. Es zeigt sich darin, dass die Ermordung von Geflüchteten durch die EU an ihren Außengrenzen inzwischen breiter gesellschaftlicher Konsens ist und darin, dass die Repression gegen fortschrittliche Protestbewegungen in den vergangenen Jahren immer schärfer wird. Rechtsruck bedeutet, dass der Druck auf die ArbeiterInnenklasse steigt. Das gilt besonders für die am meisten marginalisierten Teile unserer Klasse. Wenn Rassismus zunimmt, Preise steigen, Löhne stagnieren oder staatliche Leistungen gekürzt werden, dann trifft das die Teile der Klasse, die es ohnehin schon schwer haben, am härtesten. Zu spüren bekommen das nicht zuletzt chronisch kranke Menschen. Zehntausende MECFS-Erkrankten wurde in den vergangenen Jahren Unterstützungsleistungen wie Pflegegeld versagt. Nicht wenige Erkrankten und ihre Angehörigen wurden mit der Verweigerung von Leistungen und hohen Arzt- und Apothekenrechnungen in die Armut getrieben. Parallel dazu signalisiert die herrschende Politik mit den Kürzungen in der Suchthilfe, dass sie auch in Zukunft bei kranken Menschen streichen will. Für all das braucht es keine Identitären und keine FPÖ. Das bekommen SPÖ, ÖVP und Co. schon alleine hin. Die extreme Rechte dient hier lediglich als stärkster Treiber von Sozialabbau, Grenzregime und in Verschlechterung im Gesundheitssystem. Das gilt auch für ihre Haltung und ihr Tun, wenn es um Inklusion geht. Die FPÖ hetzt gegen Arbeitslose, stellt Sozialleistungen unter Generalverdacht und spricht immer wieder von Missbrauch, wenn es um staatliche Unterstützung geht. Damit trägt sie dazu bei, das Bild zu verfestigen, dass Menschen ihren Wert erst durch Lohnarbeit oder wirtschaftliche Verwertbarkeit beweisen müssen. Gerade für behinderte und chronisch kranke Menschen bedeutet diese Politik mehr Druck, mehr Misstrauen und letztlich mehr Ausgrenzung. Auch im Bildungssystem wird in Österreich wieder mehr separiert. Vielerorts wird auf Förderschulen statt auf Inklusionsschulen gesetzt. Tausende Kinder mit Behinderung werden in Österreich in Förder- und Sonderschulen getrennt und von Kindern unterrichtet. Diese Form der Segregation steht seit Jahren in der Kritik von Behindertenorganisationen und wurde auch vom UN-Fachausschuss zur Umsetzung der UN-Behindertenrechtskonvention wiederholt problematisiert. Solange behinderte Kinder nicht selbstverständlich gemeinsam mit allen anderen lernen, wird Ausgrenzung zur Normalität gemacht. Wer Menschen von klein auf aussortiert, schafft gesellschaftliche Strukturen, in denen Ungleichwertigkeit leichter akzeptiert wird. Wohin eine solche Logik führen kann, zeigt die Geschichte. Im Spielgrund in Wien wurden während der Herrschaft des Hitlerfaschismus behinderte und psychisch kranke Kinder und Jugendliche entrechtet, misshandelt und ermordet. Ihre Ermordung war Teil des Programms der systematischen Tötung von mehr als 200.000 Menschen mit körperlichen und geistigen Behinderungen und Erkrankungen, die beschönigend als Euthanasie bezeichnet wurden. Die Krankenmorde folgten der Ideologie der Eugenik, die das Ziel hatte, die Bevölkerung nach rassistischen, antisemitischen und ableistischen Vorstellungen zu verbessern, unter anderem durch Zwangssterilisation, Eheverbote und die Verhinderung von Schwangerschaften von als erbkrank stigmatisierten Frauen. Mit dieser Politik trieb das Nazi-Regime die kapitalistische Logik, wonach menschliches Leben sich an Leistung zu orientieren hat, auf die Spitze. Die Verbrechen der Nazis begannen nicht erst mit den Morden und Zwangssterilisationen. Ihnen gingen Ausgrenzung, Entmenschlichung und die Vorstellung voraus, dass manche Menschen weniger wert seien als andere. Gerade deshalb muss der Kampf gegen Ausgrenzung und den Sparkurs bei kranken Menschen heute Teil einer konsequenten antifaschistischen Kampfes sein. Egal ob PVA, Identitäre oder Regierung, wir lassen uns nicht aussortieren. Für ein solidarisches Gesundheits- und Sozialsystem, für eine sozialistische Perspektive.

0: Als nächstes bitte ich eine Person für das Antifa-Camp auf die Bühne. Es wird einen Redebeitrag über Repression gegen antifaschistische Arbeit und die Ereignisse rund um den Perschmannhof geben.
1: Liebe Genossinnen, drage Tovarischice, vor beinahe einem Jahr, am 27. Juli 2025, kam es am Perschmannhof Perschmannova Domaćija in Kärnten-Koruška zu einem unverhältnismäßigen und rechtswidrigen Polizeieinsatz gegen das dort stattfindende antifaschistische Bildungscamp. Dieser Einsatz traf nicht nur die TeilnehmerInnen und OrganisatorInnen des Camps, sondern auch die slowenische Volksgruppe in Kärnten-Koruška. Und vor allem auch einen historischen Erinnerungsort, der sich wie sonst selten einer mit der Geschichte des antifaschistischen Widerstands auseinandersetzt. Der Perschmannhof Perschmannova Domaćija ist ein Ort des Gedenkens, denn hier ermordete eine SS-Polizeieinheit kurz vor Ende des Zweiten Weltkriegs bei einem Massaker 11 Menschen, davon 7 Kinder, alle Kärntner Sloweninnen, weil sie Partisaninnen unterstützt haben. Zugleich erinnert dieser Ort genau an diese Kärntner slowenischen PartisanInnen, die in Österreich den einzig organisierten und bewaffneten Widerstand gegen das NS-Regime geleistet haben. Wer diesen Ort kriminalisiert, greift nicht nur ein Camp an, sondern auch die Erinnerung an den Widerstand gegen den Faschismus. Der Polizeieinsatz war aber vor allem eins: die Kriminalisierung antifaschistischer Arbeit. Er hat deutlich gemacht, wie staatliche Repressionsapparate willkürlich ohne Kontrolle zusammenwirken können. Anstatt einen Raum politischer und antifaschistischer Bildung zu ermöglichen, wurde er mit Hubschraubern, Polizeihunden und einer Antiterroreinheit behandelt. Ein Jahr nach dem Einsatz gibt es noch immer keine tatsächlichen Konsequenzen für die beteiligten und verantwortlichen Beamtinnen. Allen voran den Einsatzleiter sowie den Bezirkshauptmann von Völkermarkt Velikovec. Die Staatsanwaltschaft in Graz, die unter anderem Ermittlungen wegen Amtsmissbrauches gegen die BeamtInnen ermittelt, bleibt bislang ohne erkennbare Ergebnisse und arbeitet nur schleppend. Ein Jahr nach der Razzia fehlt es weiterhin an echter Aufarbeitung und politischer Verantwortung. Es scheint jedoch, als würde man wie immer in Österreich einfach warten und hoffen, dass der Skandal wieder vergessen wird. Doch das nehmen wir nicht hin und werden noch weiter laut gegen diese Ungerechtigkeit ankämpfen. Seit Jahren erleben wir eine zunehmende Kriminalisierung antifaschistischen Engagements, während rechtsextreme Netzwerke vielerorts weiter auftreten, sich organisieren und gesellschaftliche Debatten nach rechts rücken. Nur ein Tag vor der Polizeirazzia gegen unser Camp konnten Rechtsextreme und Neonazis geschützt von der Polizei durch Wien marschieren, während zeitgleich wieder versucht wurde, antifaschistischen Gegenprotest gewaltsam zu unterschlagen. Während unser Camp, das für ein gutes Leben für alle einsteht, in einen absurden Einsatz von staatlichen Organen kriminalisiert und bedroht wurde, konnte die identitäre Bewegung nur kurze Zeit später auch ohne Probleme, ohne Polizeieinsatz, Antiterroreinheit und Co. ihr Bundeslager, ein Treffen von Rechtsextremen und Neonazis aus Österreich und Deutschland im Salzkammergut, durchführen. Obwohl sie vom Verfassungsschutz beobachtet werden, ihr Symbol verboten wurde und immer wieder ein schon längst fälliges Verbot der Identitären im Raum steht, konnten sie ihre rechtsextreme, ausgrenzende, nationalistische, rassistische und frauen- sowie queerfeindliche Ideologie weiter ausleben. Diese Ideologie entsteht nicht in einem luftleeren Raum. Sie findet dort Anschluss, wo Rassismus relativiert, historische Verantwortung verdrängt und autoritäres Denken normalisiert wird. Wenn antifaschistische Bildungsarbeit kriminalisiert wird, während rechtsextreme Narrative zunehmend öffentliche Aufmerksamkeit erhalten, verschiebt sich nicht nur der gesellschaftliche Maßstab dessen, was als akzeptabel gilt, sondern wird der Boden für nationalistische und faschistische Regime genährt. Wir beobachten diese Entwicklung nicht nur in Österreich. In vielen Ländern weltweit gewinnen autoritäre und rechtsextreme Kräfte an Einfluss. Antifeminismus, Antisemitismus, antimuslimischer Rassismus, Queerfeindlichkeit und Nationalismus werden offensiv vertreten. Errungenschaften, die Menschenrechte schützen, werden in Frage gestellt, Minderheiten zu Sündenböcken erklärt und soziale Probleme auf jene abgewälzt, die am wenigsten Macht besitzen. Dem setzen wir eine andere Vorstellung von Gesellschaft entgegen. Wir stehen für Solidarität statt Ausgrenzung. Deshalb verstehen wir Bildung als politischen Auftrag, um Geschichte zu kennen und zu verstehen, rechtsextreme Ideologien erkennen zu können und gesellschaftliche Probleme in ihren strukturellen Ursachen zu begreifen. Bildung schafft die Voraussetzungen dafür, solidarisch, antifaschistisch, unkämpferisch zu handeln und autoritären sowie faschistischen Entwicklungen entgegenzutreten. Der Angriff auf unser Camp war mehr als ein einzelner Polizeieinsatz. Er war ein Signal dafür, wie umkämpft antifaschistische Arbeit und politische Bildung sind und wie sehr man versucht, diese zu verdrängen. Gerade deshalb dürfen wir auch den öffentlichen Raum nicht jenen überlassen, die Hass und Ausgrenzung verbreiten. Die Ideologie von identitären Neonazis oder anderen rechtsextremen Gruppen bedroht das solidarische Zusammenleben und richtet sich gegen eine offene Gesellschaft. Ihnen muss mit antifaschistischer Bildung, Strategien und Aktivismus, zivilgesellschaftlichem Engagement und einer breiten gesellschaftlichen Solidarität entgegengetreten werden. Deshalb nehmen wir heute den Nazis den Platz und zeigen beim nächsten Antifa-Camp Koroschka vom 1. bis 6. September, Anmeldungen noch bis zum 1. August, dass wir uns nicht einschüchtern und kriminalisieren lassen, sondern uns weiter vernetzen, weiterbilden, weiter für ein besseres Leben für alle kämpfen. Bildet Banden, macht sie platt.

0: Wo wir schon bei Repression sind, ich gebe noch mal die Rechtshilfenummer durch, nur für den Fall aller Fälle. Und dazu die Info, da hinten formieren sich wohl 10, 15 Faschos. Also sie sind unterwegs, sie sind auch hier.
1: Nazis raus! Nazis raus! Nazis raus!

An dieser Stelle bewegten sich viele der DemonstrantInnen in Richtung der pöbelnden Neonazis. Die Polizei stellte sich dazwischen, drängte sie ab und griff kurz darauf die AntifaschistInnen an. Dazu die Stellungnahme von Wien nimmt Platz. Die antifaschistische Großkundgebung am Stephansplatz wurde kurz vor dem letzten Redebeitrag von einer Gruppe von etwa 10 bis 20 Neonazis

Okay, also die Wiener Polizei reagierte darauf nicht, wie zu erwarten wäre, mit einem Platzverweis für die Neonazis, sondern ging mit purer Gewalt auf Antifaschistinnen auf deren angemeldeter Kundgebung los. Einer Person wurde von einem Polizisten unvermittelt ins Gesicht geschlagen, was augenscheinlich zu einem Nasenbeinbruch führte. Die Person musste die Kundgebung mit blutüberströmtem Gesicht verlassen. Mehrere GenossInnen wurden mit Pfefferspray, Schlägen und Tritten durch die Schläger in Uniform angegriffen. Mindestens eine Antifaschistin wurde von der Polizei brutal zu Boden gerissen und festgenommen. Besonders brutal, die Polizei fixierte die Person direkt vor den Füßen der Neonazis, die diese ungestört beleidigen, bedrohen und vor allem ihr Gesicht abfotografieren konnten. All diese Polizeigewalt nur damit Neonazis das demokratisch garantierte Versammlungsrecht der AntifaschistInnen versuchen können zu stören. Das übermäßig harte Vorgehen der Polizei gegen AntifaschistInnen verdeutlicht zum x-ten Mal, dass die Polizei ein strukturelles Problem mit einer offensichtlichen Nähe zum Rechtsextremismus hat. Dies zeigte sich bereits im Vorfeld unserer Demonstration durch die Videoüberwachung unseres Aktionstrainings. Die Polizei sieht offensichtlich nicht die Nazis als Problem, sondern diejenigen, die sich ihnen in den Weg stellen. Wenn ihr Repression erlebt habt, wendet euch an Antifa und Rechtshilfestrukturen. Rote Hilfe Wien. Lasst eure GenossInnen nicht allein mit Gewalterfahrungen und gebt aufeinander Acht. Die Wut, die ihr vermutlich gerade verspürt, ist berechtigt und braucht Raum. Reflektiert gemeinsam über eure Erfahrungen und organisiert euch gegen Nazis und gegen ihre Helfer in Blau.

0: An diesem Samstag, dem 25. Juli 2026, als in Wien der Faschoaufmarsch verhindert wurde und die DemonstrantInnen dafür massiv von der Polizei attackiert wurden, fand in Berlin der Christopher Street Day statt. Eine Kundgebung und Party mit hunderttausenden Teilnehmern, die am Abend durch einen islamistischen Anschlag ein schreckliches Ende fand. Jemand fuhr mit einem Transporter im Tiergarten in eine Menschenmenge und attackierte danach noch Leute mit einer Machete. Am darauffolgenden Mittwoch, den 29. Juli, fand vor der Deutschen Botschaft in Wien eine Mahnwache statt unter dem Titel »Gemeinsam gegen Hass, gemeinsam für Solidarität«.
1: Vielen Dank für euer zahlreiches Erscheinen zu dem sehr traurigen und erschreckenden Anlass. Ich glaube, die letzten Tage haben uns alle ein bisschen die Worte gefehlt. Katharina und ich haben versucht, ein paar Worte zu finden. Aber da, glaube ich, jeder für sich auch irgendwie individuelle Worte gefunden hat, damit umzugehen, wird es später noch die Möglichkeit geben, die auch hier auf dem Banner als Message nach Berlin zu verewigen. Katharina, ich würde dich bitten, das Wort zu übernehmen.
2: Liebe Freundinnen, liebe Community, liebe Verbündete, danke, dass wir alle gemeinsam hier sind. Wir stehen heute zusammen, weil uns die Ereignisse in Berlin zutiefst erschüttert haben. Was ein Tag der Sichtbarkeit, des Stolzes und der Gemeinschaft sein sollte, wurde von Angst und Gewalt überschattet. Unsere Gedanken sind bei der Verstorbenen, bei allen Menschen, die verletzt wurden, bei jenen, die um ihr Leben bangen mussten, bei ihren Angehörigen und bei allen, die diese schrecklichen Stunden miterleben mussten. Als Vienna Pride sind wir heute ganz besonders auch in Gedanken beim Organisationsteam vom CSD Berlin. Wir wissen aus eigener Erfahrung, wie viel Herzblut, Verantwortung, ehrenamtliches Engagement und auch große Sorge hinter einer Pride steckt. Einen solchen wichtigen Tag der Freude unter diesen Umständen abbrechen zu müssen, ist unvorstellbar schmerzhaft. Und das Gefühl, dass die größte Sorge, die man während der gesamten Organisation trägt, tatsächlich dann eintritt, unvorstellbar schrecklich. Pride ist ein Fest der Vielfalt. Pride ist Protest. Pride ist der gemeinsame Einsatz für Menschenrechte, für Sichtbarkeit und für die Freiheit, ohne Angst leben zu müssen. Genau deshalb dürfen wir uns von Hass und Gewalt niemals einschüchtern lassen. Und was diese Menschen nicht verstehen, egal wie viel Angst sie uns machen und egal wie sehr sie uns hassen, wir kennen es nicht anders. Wir sind damit aufgewachsen, wir sind damit groß geworden. Wir werden diskriminiert, beschimpft, bespuckt, getötet. Wir, unsere Freundinnen, unsere Familienmitglieder, unsere Kinder. Und genau aus diesem Grund haben wir begonnen, auf die Straße zu gehen. Das heißt, solche Angriffe bewirken nur, dass wir enger zusammenrücken und noch mehr Menschen auf die Straße gehen werden. Lasst uns heute der Opfer gedenken. Lasst uns denen Halt geben, die Angst erfahren mussten, und auch den Menschen, die jetzt Angst haben, und lasst uns gemeinsam dafür sorgen, dass Hass niemals stärker ist als Menschlichkeit. Unsere Community hat in ihrer Geschichte immer wieder bewiesen, dass sie sich aus den dunkelsten Momenten Hoffnungen schöpfen kann, dass wir uns gegenseitig aufrichten, trotz unserer Differenzen, dass wir weitermachen, nicht weil alles gut ist, sondern weil wir daran glauben, dass es besser werden wird. Hass trennt, Liebe verbindet und Hoffnung trägt uns. Und unser Zusammenhalt macht uns stark. Danke.

liebe Community, ich wäre heute sehr gerne aus einem anderen Grund hier und würde sprechen, so wie in der Pride, über unsere Forderungen reden und darüber, was wir eigentlich alles noch in der Gesellschaft erreichen müssen. Über all das, wofür Pride seit Jahrzehnten steht. Und stattdessen stehen wir hier, weil ein Mensch ermordet wurde. Eine Mutter, die mit ihrer Tochter beim CSD in Berlin war, die aus dem Leben gerissen wurde. Weil viele weitere verletzt wurden, weil ein Ort, der für Freiheit, Selbstbestimmung und dem Kampf für queere Rechte stehen soll, zum Schauplatz von Angst und Gewalt geworden ist. Und viele von uns haben in den Stunden nach dem Attentat etwas Persönliches gespürt. Angst. Die Angst, die uns dazu bringt, sofort zum Handy zu greifen und FreundInnen zu schreiben, bist du okay? Bist du sicher? Bitte melde dich. Diese Angst, wenn keine Antwort kommt, diese Angst, wenn man auf den Status online schaut und hofft, dass es nur bedeutet, dass jemand gerade nicht schreiben kann und nicht, dass etwas passiert ist. Und schnell kam der Gedanke, dass jemand heute keine Antwort erhalten wird. Unsere Gedanken sind bei der getöteten Frau, bei allen Verletzten, bei ihren Familien, ob Chosen oder blutverwandt, und bei ihren FreundInnen. Und bei all jenen, die diese schrecklichen Abend miterleben mussten und die diese Bilder und Erinnerungen noch lange begleiten werden. Wir wissen, dass dieser Angriff kein Einzelfall ist. Wir erinnern uns an Orlando. Wir erinnern uns an Oslo. Wir erinnern uns an Bratislava, was nur eine Stunde von hier entfernt ist. Orte, an denen queere Menschen gezielt angegriffen und ermordet wurden, weil sie sie selbst sein wollten. Und wir müssen auch heute klar benennen, diese Angriffe sind getrieben von einer extremen Ideologie, die queere Menschen ganz bewusst zur Zielscheibe gemacht haben. Dieser Anschlag war ein islamistisch motiviertes Attentat. Islamismus tötet. Er richtet sich gegen Freiheit, gegen Vielfalt, gegen unsere Existenz. Aber gerade deshalb ist es ebenso wichtig, klar zu sagen, wir dürfen nicht zulassen, dass daraus blinder Hass entsteht. Nicht gegen ganze Gruppen, nicht gegen unsere muslimischen NachbarInnen, Freundinnen und Mitmenschen, die genauso Teil unserer Gesellschaft sind. Wir müssen präzise bleiben und uns nicht instrumentalisieren lassen, denn genau das ist es, was wir ebenfalls fordern als Community im Umgang mit uns selber. Hass macht nicht sicherer. Hass macht nur mehr kaputt. Und wir müssen auch die Politik in die Verantwortung nehmen. Denn wenn in öffentlichen Debatten immer wieder mit Angst, Ausgrenzung und pauschalisierten Bildern gearbeitet werden und ein Bild gezeichnet wird, das verzerrter nicht sein könnte, dann entsteht ein Klima, in dem queere Menschen wieder mehr bedroht werden. Worte haben Konsequenzen. Rhetorik hat Folgen. Als OrganisatorInnen der Regenbogenparade stehen wir in tiefer Solidarität mit der Berliner Community und auch mit dem Organisationsteam des CSDs Berlin und an der Seite aller Menschen, die sich fragen, ob sie morgen noch sicher sichtbar sein können. Gerade deshalb ist es heute wichtig, daran zu erinnern, was Pride bedeutet. Pride war nie nur ein Fest. Pride war immer Protest. Ein Protest gegen Hass, ein Protest gegen Ausgrenzung, ein Protest gegen Gewalt. Und ein Protest für das Recht, so leben zu dürfen, wie wir sind. Und das friedlich und mit Queer Joy. Denn dieser Anschlag richtet sich nicht nur gegen die Menschen, die dort waren, sondern gegen das fundamentale Existenzrecht queerer Lebensrealitäten, gegen die Werte einer offenen, demokratischen Gesellschaft. Und trotzdem wissen wir, unsere Community hat schon so vieles überstanden. Wir haben Zeiten der Unsichtbarkeit überlebt. Wir haben Gewalt überlebt. Wir haben politischen Rückschritt überlebt. Wir haben Trauer überlebt, die uns fast sprachlos gemacht hat. Und wir werden auch das überstehen. Aber überstehen alleine reicht nicht. Es ist Zeit, Differenzen beizulegen. Es ist Zeit, wieder mehr miteinander zu reden als übereinander. Es ist Zeit, zusammenzuarbeiten über Communities, Generationen und politische Lager hinaus. Und es ist Zeit zu verstehen, Social Media Posts, Likes und geteilte Statements reichen nicht. Wenn wir wollen, dass queere Menschen sicher leben können, dann braucht es mehr. Dann braucht es Engagement, dann braucht es Menschen, die mitarbeiten, die Räume schaffen, die Strukturen erhalten, die Verantwortung übernehmen. Queere Spaces sind keine Selbstverständlichkeit. Sie sind Schutzräume, sie sind Orte der Heilung, sie sind Orte, an denen genau der Zusammenhalt entsteht, den wir heute so dringend brauchen. Doch eines dürfen wir nicht zulassen, dass aus Angst Schweigen wird, dass aus Trauer Spaltung wird oder dass wir uns gegeneinander wenden. Denjenigen, die uns angreifen, wollen genau das.
Sie wollen, dass wir uns zurückziehen, dass wir uns isolieren, dass wir aufhören, sichtbar zu sein. Und unsere Antwort muss Zusammenhalt sein. Zusammenhalt innerhalb unserer Community, Zusammenhalt mit all jenen, die Demokratie, Menschenrechte und für Freiheit eintreten. Denn gerade jetzt braucht es Hoffnung. Hoffnung darauf, dass Liebe stärker bleibt als Hass, dass Solidarität stärker bleibt als Angst. Und deswegen lasst uns heute gemeinsam trauern, lasst uns den Opfern gedenken, lasst uns füreinander da sein und morgen geht es weiter. Weiter laut, weiter sichtbar, weiter solidarisch, denn Aufgaben ist keine Option. Ich würde euch bitten, heute für eine Minute mit mir gemeinsam Stille innezuhalten, in einer Trauerminute.

Vielen Dank. Ich würde euch dazu einladen, gerne Blumen und Kerzen, die ihr mitgebracht habt, niederzulegen. Es gibt die Möglichkeit, sich Eddings von uns auszuleihen und eine Nachricht an Berlin, eine Kondolenz oder auch ein Gedanke oder eine Message der Hoffnung auf das Banner zu malen. Und ansonsten wünsche ich euch, dass ihr heute spürt, wir sind viele, wir sind zusammengekommen, wir stehen gemeinsam hier und ja, auch im gemeinsamen Austausch die Kraft zu finden, die ihr heute vielleicht braucht. Dankeschön.

0: Das war's für heute. Bis nächsten Sonntag. Ciao, ciao.
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Und einen schönen guten Abend an alle, die kein BKS verstehen. Die Sendung ist speziell für Gefangene in Wien und Umgebung. Die Musik ist ein bisschen gewöhnungsbedürftig, ja, ich gebe zu. Aber mitmachen kann jeder oder jede, das ist ganz einfach. Wir haben eine Facebook-Gruppe, die heißt Kaffee LG, Grüße ins Gefängnis. Bitte dort reinschauen, dort stehen die ganzen Informationen, wie, wann, wie man anrufen kann. Alles steht drin. Und auch wichtige Infos, wenn Sie was mit Gefangenen zu tun haben, das verdanken wir unserer Monika. Monika Tuzmai, Frau, schöne Grüße an dich. 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
1: Monika, ja, guten Abend. Einmal möchte ich noch etwas für die geplante Strafvollzugsreform erzählen, über noch einen Punkt, den wir ablehnen. Und zwar geht es darum, wann Besucher und Besucherinnen im Gefängnis durchsucht werden dürfen. Ihr wisst es ja genauso gut wie ich. Man darf ohnehin nichts in das Gefängnis hineinnehmen, nicht einmal ein bisschen Spielzeug oder ein Buch zum Vorlesen, wenn man mit einem Kind hineingeht und wird beim Besuch ständig überwacht. Es ist also kaum möglich, da irgendetwas hineinzuschmuggeln. Bisher ist es daher auch so, dass eine Durchsuchung der Kleidung nur erlaubt ist, wenn es einen konkreten Verdacht gibt, dass man etwas mit hat. Und das soll nun geändert werden, sodass die Kleidung immer durchsucht werden kann. Und wenn es Verdachtsmomente gibt, soll es sogar möglich sein, dass Besucher und Besucherinnen sich ausziehen müssen. Damit würde der Besuch noch einmal mühsamer werden und das kann dann dazu führen, dass Leute ihre Freunde oder Partner nicht mehr besuchen, was natürlich für die Resozialisierung nicht gut ist. Das Argument für diese Änderung ist, dass ziemlich viele Dinge in Gefängnisse hineingeschmuggelt werden. Das stimmt auch, ich glaube, das wissen wir alle. Aber diese Dinge werden nicht von Besuchern und Besucherinnen hineingebracht. Was meint ihr dazu? Sagt uns das bitte über die Facebook-Gruppe von Café LG, über Facebook Messenger bei gefangenengewerkschaft.österreich, per Post bei der Union für die Rechte von Gefangenen, Postfach 4, 1100 Wien oder per Telefon oder WhatsApp bei der Nummer 0043 660 589 0403. 0660 589 0403. Liebe Grüße an alle und einen schönen Abend.
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